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1: Ich bin Felix Becker und das wird der Tag. In Kolumbien sind heute rund 39 Millionen Menschen zur Wahl eines neuen Präsidenten aufgerufen.
2: Nach 4 Jahren endet die Amtszeit des linken Präsidenten Gustavo Petro. Eine Wiederwahl ist nicht möglich. Im Mittelpunkt des Wahlkampfs standen die Sicherheitslage, die wirtschaftliche Entwicklung und soziale Reformen. Umfragen deuten auf ein enges Rennen hin. Sollte kein Kandidat die absolute Mehrheit erreichen, kommt es in einigen Wochen zu einer Stichwahl. Das Ergebnis wird auch international aufmerksam verfolgt. Ulrike Klein, Redaktion.
1: In Singapur geht heute der Shangri-La-Dialog zu Ende. Eines der wichtigsten sicherheitspolitischen Treffen im asiatisch-pazifischen Raum. Vertreter aus über 40 Staaten beraten dort über die Spannungen zwischen den USA und China, die Lage rund um Taiwan sowie aktuelle internationale Konflikte. Beobachter verfolgen besonders, ob es Signale für eine stärkere sicherheitspolitische Zusammenarbeit in der Region gibt. Die Konferenz läuft offiziell noch bis heute Abend. Zum Weltnichtrauchertag heute rufen die Weltgesundheitsorganisation und zahlreiche Gesundheitsverbände weltweit zu verstärkten Maßnahmen gegen Tabak- und Nikotinkonsum auf.
3: Im Mittelpunkt steht in diesem Jahr die Frage, wie junge Menschen besser vor neuen Nikotinprodukten geschützt werden können. Mit Aktionen, Kampagnen und Informationsveranstaltungen soll auf die gesundheitlichen und wirtschaftlichen Folgen des Rauchens aufmerksam gemacht werden. Der Aktionstag wird jedes Jahr am 31. Mai begangen. Timo Wiesner, Redaktion.
1: In Hamburg entscheiden die Bürgerinnen und Bürger heute über eine mögliche Bewerbung der Stadt für Olympische und Paralympische Spiele. Beim Referendum geht es darum, ob Hamburg im nationalen Auswahlverfahren des Deutschen Olympischen Sportbundes antreten kann. Die Abstimmung gilt als wichtiger Stimmungstest für das olympische Projekt. Das vorläufige Ergebnis soll noch am Abend bekannt gegeben werden. Neben Hamburg bewerben sich auch Berlin, München und die Rhein-Ruhr-Region um eine deutsche Kandidatur. Jetzt kompetent und zuverlässig das Wetter bei uns in Deutschland. In den kommenden Stunden teils aufgelockert, teils stärker bewölkt, vor allem in der Südhälfte später wieder häufiger Schauer und Gewitter. Die Temperaturen bewegen sich bis in den frühen Morgen hinein zwischen 18 und 8 Grad. Die Aussichten: Der Sonntag präsentiert sich wechselnd bewölkt mit verbreitet Schauern und teilweise kräftigen Gewittern, besonders in der Mitte und im Süden, im Norden nur vereinzelt Schauer. Im Westen beruhigt sich das Wetter im späteren Verlauf allmählich. Temperaturen zwischen 20 und 30 Grad.
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0: Wahl ist nicht möglich. Im Mittelpunkt des Wahlkampfs standen die Sicherheitslage, die wirtschaftliche Entwicklung und soziale Reformen. Umfragen deuten auf ein enges Rennen hin. Sollte kein Kandidat die absolute Mehrheit erreichen, kommt es in einigen Wochen zu einer Stichwahl. Das Ergebnis wird auch international aufmerksam verfolgt. Ulrike Klein, Redaktion.
1: In Singapur geht heute der Shangri-La-Dialog zu Ende. Eines der wichtigsten sicherheitspolitischen Treffen im asiatisch-pazifischen Raum. Vertreter aus über 40 Staaten beraten dort über die Spannungen zwischen den USA und China, die Lage rund um Taiwan sowie aktuelle internationale Konflikte. Beobachter verfolgen besonders, ob es Signale für eine stärkere sicherheitspolitische Zusammenarbeit in der Region gibt. Die Konferenz läuft offiziell noch bis heute Abend. Zum Weltnichtrauchertag heute rufen die Weltgesundheitsorganisation und zahlreiche Gesundheitsverbände weltweit zu verstärkten Maßnahmen gegen Tabak- und Nikotinkonsum auf.
2: Im Mittelpunkt steht in diesem Jahr die Frage, wie junge Menschen besser vor neuen Nikotinprodukten geschützt werden können. Mit Aktionen, Kampagnen und Informationsveranstaltungen soll auf die gesundheitlichen und wirtschaftlichen Folgen des Rauchens aufmerksam gemacht werden. Der Aktionstag wird jedes Jahr am 31. Mai begangen. Timo Wiesner, Redaktion.
1: In Hamburg entscheiden die Bürgerinnen und Bürger heute über eine mögliche Bewerbung der Stadt für Olympische und Paralympische Spiele. Beim Referendum geht es darum, ob Hamburg im nationalen Auswahlverfahren des Deutschen Olympischen Sportbundes antreten kann. Die Abstimmung gilt als wichtiger Stimmungstest für das olympische Projekt. Das vorläufige Ergebnis soll noch am Abend bekannt gegeben werden. Neben Hamburg bewerben sich auch Berlin, München und die Rhein-Ruhr-Region um eine deutsche Kandidatur. Jetzt kompetent und zuverlässig das Wetter bei uns in Deutschland. In den kommenden Stunden teils aufgelockert, teils stärker bewölkt, vor allem in der Südhälfte später wieder häufiger Schauer und Gewitter. Die Temperaturen bewegen sich bis in den frühen Morgen hinein zwischen 18 und 8 Grad. Die Aussichten: Der Sonntag präsentiert sich wechselnd bewölkt mit verbreitet Schauern und teilweise kräftigen Gewittern, besonders in der Mitte und im Süden, im Norden nur vereinzelt Schauer. Im Westen beruhigt sich das Wetter im späteren Verlauf allmählich. Temperaturen zwischen 20 und 30 Grad.

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1: Ich bin Felix Becker und das wird der Tag. In Kolumbien sind heute rund 39 Millionen Menschen zur Wahl eines neuen Präsidenten aufgerufen.
2: Nach 4 Jahren endet die Amtszeit des linken Präsidenten Gustavo Petro. Eine Wiederwahl ist nicht möglich. Im Mittelpunkt des Wahlkampfs

0: Konflikte. Beobachter verfolgen besonders, ob es Signale für eine stärkere sicherheitspolitische Zusammenarbeit in der Region gibt. Die Konferenz läuft offiziell noch bis heute Abend. Zum Weltnichtrauchertag heute rufen die Weltgesundheitsorganisation und zahlreiche Gesundheitsverbände weltweit zu verstärkten Maßnahmen gegen Tabak- und Nikotinkonsum auf.
1: Im Mittelpunkt steht in diesem Jahr die Frage, wie junge Menschen besser vor neuen Nikotinprodukten geschützt werden können. Mit Aktionen, Kampagnen und Informationsveranstaltungen soll auf die gesundheitlichen und wirtschaftlichen Folgen des Rauchens aufmerksam gemacht werden. Der Aktionstag wird jedes Jahr am 31. Mai begangen. Timo Wiesner, Redaktion.
0: In Hamburg entscheiden die Bürgerinnen und Bürger heute über eine mögliche Bewerbung der Stadt für Olympische und Paralympische Spiele. Beim Referendum geht es darum, ob Hamburg im nationalen Auswahlverfahren des Deutschen Olympischen Sportbundes antreten kann. Die Abstimmung gilt als wichtiger Stimmungstest für das olympische Projekt. Das vorläufige Ergebnis soll noch am Abend bekannt gegeben werden. Neben Hamburg bewerben sich auch Berlin, München und die Rhein-Ruhr-Region um eine deutsche Kandidatur. Jetzt kompetent und zuverlässig das Wetter bei uns in Deutschland. In den kommenden Stunden teils aufgelockert, teils stärker bewölkt, vor allem in der Südhälfte später wieder häufiger Schauer und Gewitter. Die Temperaturen bewegen sich bis in den frühen Morgen hinein zwischen 18 und 8 Grad. Die Aussichten: Der Sonntag präsentiert sich wechselnd bewölkt mit verbreitet Schauern und teilweise kräftigen Gewittern, besonders in der Mitte und im Süden, im Norden nur vereinzelt Schauer. Im Westen beruhigt sich das Wetter im späteren Verlauf allmählich. Temperaturen zwischen 20 und 30 Grad.
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1: Ich bin Felix Becker und das wird der Tag. In Kolumbien sind heute rund 39 Millionen Menschen zur Wahl eines neuen Präsidenten aufgerufen.
2: Nach 4 Jahren endet die Amtszeit des linken Präsidenten Gustavo Petro. Eine Wiederwahl ist nicht möglich. Im Mittelpunkt des Wahlkampfs standen die Sicherheitslage, die wirtschaftliche Entwicklung und soziale Reformen. Umfragen deuten auf ein enges Rennen hin. Sollte kein Kandidat die absolute Mehrheit erreichen, kommt es in einigen Wochen zu einer Stichwahl. Das Ergebnis wird auch international aufmerksam verfolgt. Ulrike Klein, Redaktion.
1: In Singapur geht heute der Shangri-La-Dialog zu Ende. Eines der wichtigsten sicherheitspolitischen Treffen im asiatisch-pazifischen Raum. Vertreter aus über 40 Staaten beraten dort über die Spannungen zwischen den USA und China, die Lage rund um Taiwan sowie aktuelle internationale Konflikte. Beobachter

0: dieses Jahr am 31. Mai begangen. Timo Wiesner, Redaktion.
1: In Hamburg entscheiden die Bürgerinnen und Bürger heute über eine mögliche Bewerbung der Stadt für Olympische und Paralympische Spiele. Beim Referendum geht es darum, ob Hamburg im nationalen Auswahlverfahren des Deutschen Olympischen Sportbundes antreten kann. Die Abstimmung gilt als wichtiger Stimmungstest für das olympische Projekt. Das vorläufige Ergebnis soll noch am Abend bekannt gegeben werden. Neben Hamburg bewerben sich auch Berlin, München und die Rhein-Ruhr-Region um eine deutsche Kandidatur. Jetzt kompetent und zuverlässig das Wetter bei uns in Deutschland. In den kommenden Stunden teils aufgelockert, teils stärker bewölkt, vor allem in der Südhälfte später wieder häufiger Schauer und Gewitter. Die Temperaturen bewegen sich bis in den frühen Morgen hinein zwischen 18 und 8 Grad. Die Aussichten: Der Sonntag präsentiert sich wechselnd bewölkt mit verbreitet Schauern und teilweise kräftigen Gewittern, besonders in der Mitte und im Süden, im Norden nur vereinzelt Schauer. Im Westen beruhigt sich das Wetter im späteren Verlauf allmählich. Temperaturen zwischen 20 und 30 Grad.
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1: Ich bin Felix Becker und das wird der Tag. In Kolumbien sind heute rund 39 Millionen Menschen zur Wahl eines neuen Präsidenten aufgerufen.
2: Nach 4 Jahren endet die Amtszeit des linken Präsidenten Gustavo Petro. Eine Wiederwahl ist nicht möglich. Im Mittelpunkt des Wahlkampfs standen die Sicherheitslage, die wirtschaftliche Entwicklung und soziale Reformen. Umfragen deuten auf ein enges Rennen hin. Sollte kein Kandidat die absolute Mehrheit erreichen, kommt es in einigen Wochen zu einer Stichwahl. Das Ergebnis wird auch international aufmerksam verfolgt. Ulrike Klein, Redaktion.
1: In Singapur geht heute der Shangri-La-Dialog zu Ende. Eines der wichtigsten sicherheitspolitischen Treffen im asiatisch-pazifischen Raum. Vertreter aus über 40 Staaten beraten dort über die Spannungen zwischen den USA und China, die Lage rund um Taiwan sowie aktuelle internationale Konflikte. Beobachter verfolgen besonders, ob es Signale für eine stärkere sicherheitspolitische Zusammenarbeit in der Region gibt. Die Konferenz läuft offiziell noch bis heute Abend. Zum Weltnichtrauchertag heute rufen die Weltgesundheitsorganisation und zahlreiche Gesundheitsverbände weltweit zu verstärkten Maßnahmen gegen Tabak- und Nikotinkonsum auf.
3: Im Mittelpunkt steht in diesem Jahr die Frage, wie junge Menschen besser vor neuen Nikotinprodukten geschützt werden können. Mit Aktionen, Kampagnen und Informationsveranstaltungen soll auf die gesundheitlichen und wirtschaftlichen Folgen des Rauchens aufmerksam gemacht werden. Der Aktionstag wird jedes Jahr am 31. Mai begangen. Timo Wiesner, Redaktion.

0: uns in Deutschland. Die Schlagerradio-Wetterreporter melden: Köln, Bonn 19, in Hamburg 14, Bremen 15, Berlin 20, in Dresden 21, ebenso in Frankfurt am Main, Stuttgart 20 Grad, in München 18, Erfurt 20 und Münster 16 Grad. Heute im Süden und Südwesten sonnig, im Norden dichtere Wolken und vereinzelt Schauer, sonst zeitweise Quellwolken und später sind im Osten gebietsweise Schauer möglich. Tageshöchstwerte bis 33 Grad. Die Aussichten: morgen vielfach sonnig und trocken, nur vereinzelt lockere Wolkenfelder, Temperaturen bis 34 Grad.
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2: Hallo und herzlich willkommen zu Deutschlands längster Schlager-Hitparade. 4 Stunden lang Ihre gewählten Top 50 auf schlagerradio.de. Ja, immer am Samstagnachmittag, 14 bis 18 Uhr, Wiederholung am Sonntagmorgen und Dienstagabend. Letztes Mal Ihr Platz Nummer 3, Maite Kelly.
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2: Auf der 2, die 2, Laura und Marc.
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2: Kaum mal sehen, ob es Joy Heindle wieder ganz nach oben auf die 1 geschafft hat.

Ja, hallo, die Schlagerradio Top 50 mit Annemarie Eilfeld, Platz 49. Und die 48 ist der Mutmacher-Song von Francine Jodi.

0: Schlagerradio, hör auf dein Herz mit ihren Top 50, Platz 48, Francine Jordi und der Mutmacher-Song. Und unser erstes Extra vor genau 44 Jahren, Platz 1 in der ZDF-Hitparade, war der zweite TED-Gewinner, also wo man per Telefon dann abstimmen konnte. Ja, und es passt ja auch gut zum Kindertag, den wir Montag haben am 1. Juni.
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0: Volker Lechtenbrink zählt auf, was er so alles mag.
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0: Aber Volker Lechtenbrink konnte sich damit nicht in der ZDF-Hitparade unter den ersten drei platzieren. Das gelang dann ein halbes Jahr später Rolf Zukowski mit seiner Version von Und ganz doll mich wurde er auf Platz 1 gewählt. Aber Rolf war da nicht der Hauptstar des Auftritts, sondern die vielen Kinder, die heute immer noch dazu stehen, was sie damals gesungen haben.
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Achim Petri, Innenschlager Radio Top 50, Platz 46, noch eine Nacht. Vor genau 50 Jahren stand auf Platz 1 der offiziellen Albumcharts das Best-of-Album von ABBA. Ja, da gab's bereits das erste. Hier ist der Grand Prix-Siegerhit zu Waterloo in der deutschen Version.

0: Die Schlagerradio Top 50 mit Simone, Platz 45. Was weißt du schon von Liebe?
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0: 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Platz 44 ist Frank Schöbel, Dich hat der Himmel geschickt.

Ihr Schlagerradio, hör auf dein Herz mit ihren Top 50. Christine Stark, Platz 43, Barcelona. Und gut gelaunt geht's weiter mit der 42, Madeleine Rausch und ihre Version von Schöner fremder Mann.

Schlagerradio Top 50 mit Platz 40, Anna-Maria Zivkov, Mehr geliebt. Da geht's ja textlich ganz schön zur Sache. So, unser nächstes Extra vor genau 40 Jahren, Nummer 1 der Albumcharts, Sprünge. Ja, sie hieß das Album von Herbert Grönemeyer, 1986 übrigens das meistverkaufte Album des Jahres. Und davon spielen wir jetzt Kinder an die Macht.

Roland Kaiser in den Schlagerradio Top 50, Platz 39 mit Lasst uns reden. Kommenden Samstag, da startet seine Sommer-Open-Air-Tournee. Jetzt auf der 38 geht's entspannt weiter. Tolles Duett, Johannes Oerding und Sarah Connor. Märchen aus Hollywood.

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1: Ich bin Felix Becker. Die FDP setzt heute ihren Bundesparteitag in Berlin fort. Im Mittelpunkt steht ein Leitantrag des Vorstands. Darin fordert die Partei unter anderem weniger Bürokratie. Zum geplanten Konzept der Partei sagt der FDP-Chef Kubicki am Abend in den ARD-Tagesthemen:
2: Wir werden feststellen, dass die Positionierung zu wesentlichen Themen unseres Gemeinwesens, Wohlstandssicherung, Bildungsoffensive und wirklich eine vernünftige Migrationspolitik, die steuert und nicht einfach nur darüber redet, dass wir eine ausreichende Anzahl von Menschen erreichen, die Freie Demokraten unterstützen. Das ist das Ziel.
1: Gestern hatten die Delegierten Kubicki zum neuen Bundesvorsitzenden gewählt. Er setzte sich mit 60% der Stimmen gegen Strack-Zimmermann durch. Eine Erhöhung des BAföGs zum kommenden Wintersemester wird es nun doch nicht geben. Bundesforschungsministerin Beer sagte, die geplante Reform werde von den Regierungsfraktionen nicht mehr unterstützt. Vorgesehen war zunächst die Wohnkostenpauschale und später auch den Grundbedarf für Studierende anzuheben. Beer zeigte Verständnis für die Entscheidung und verwies auf die angespannte Haushaltslage. Weiter sagte sie, Studierende seien in Deutschland privilegiert und neben dem Studium zu jobben sei so wörtlich kein Drama. In Deutschland fehlen nach Angaben des Deutschen Richterbunds rund 2000 Staatsanwälte und Strafrichter. Das sagte Verbandsgeschäftsführer Rebe in der Bild am Sonntag.
3: Der Personalmangel führe dazu, dass Strafverfahren immer länger dauerten und kleinere Fälle häufiger eingestellt würden. Rebehn forderte Bund und Länder auf, sich auf die geplante Personaloffensive für die Justiz zu verständigen. Bundesjustizministerin Hubich hatte zusätzliche Stellen angekündigt. Streit gibt es jedoch über die dauerhafte Finanzierung. Ulrike Klein, Redaktion.
1: Die Internationale Atomenergiebehörde fordert Zugang zum Kernkraftwerk Saporitscha. Die Behörde erklärte, sie sei über einen Drohnenangriff informiert worden, bei dem ein Loch in die Wand einer Turbinenhalle gerissen worden sei. Generaldirektor Grossi sagte, Angriffe auf Atomanlagen seien wie ein Spiel mit dem Feuer. Russland beschuldigt die Ukraine, das Kraftwerk angegriffen zu haben.

0: 18, Erfurt 20 und Münster 16 Grad. Heute im Süden und Südwesten sonnig, im Norden dichtere Wolken und vereinzelt Schauer, sonst zeitweise Quellwolken und später sind im Osten gebietsweise Schauer möglich. Tageshöchstwerte bis 33 Grad. Die Aussichten, morgen vielfach sonnig und trocken, nur vereinzelt lockere Wolkenfelder, Temperaturen bis 34 Grad.
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2: Hallo und willkommen zurück zur zweiten Stunde von Deutschlands längster Schlagerparade. Jeden Samstagnachmittag, Sonntagmorgen und Dienstagabend.
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2: Joey Heindle, letztes Mal Platz Nummer 1 und auch die Wochen davor. Mal sehen, ob er es wieder geschafft hat. Vielen Dank fürs Mitabstimmen auf schlagerradio.de. Wir sind bei Platz 37. Maite Kelly und Frei.

Hier ist Schlagerradio, hör auf dein Herz mit ihrem Top 50. Nick P. Platz 36 mittendrin. Jay Kahn war vor kurzem bei uns in der Sendung Chefsache, mache am Gespräch mit Oliver Dunk. Die Sendung können Sie nachhören im Podcast auf schlagerradio.de. Und Jay Kahn ist neu eingestiegen mit Bumerang hier auf Platz 35.

Neu in den Schlagerradio Top 50 auf Platz 35 Jay Kahn und Bumerang. Gleich auf der 34 Anna-Karina Wojcik. Aber vorher ein besonderes Extra, was 50 Jahre her ist. So klang das Original von Vater Abraham. Ja, kennen wir vom Lied der Schlümpfe. Und das hat er bereits zuvor gesungen in seiner Heimat in den Niederlanden.

0: Und haben Sie es erkannt?
1: Darin dort gleich.
0: Ja, die kleine Kneipe. Peter Alexander hat es dann auf Deutsch gesungen und landete damit vor genau 50 Jahren auf Platz 2 der offiziellen Single-Hit-Parade. Spielen wir jetzt hier als Extra. Übrigens in der Schweiz eine Nummer 1. Der

0: Die Schlagerradio Top 50 mit Let's Dance Gewinnerin Anna-Karina Wojcik. Platz 34 hier mit Dieses Gefühl. Hat wirklich super getanzt.
1: Ein Traum.
2: Ja.
1: Das ist nicht greifbar. Man ist seit 3 Monaten in so einer Bubble und es dreht sich alles ums Tanzen. Jeden Tag, jede Nacht. Und wir haben uns so auf das Finale gefreut. Aber ich muss ehrlich sagen, ich hätte nicht gedacht, dass dann doch so viele Menschen anrufen, weil tatsächlich, ich habe ja auch viel Gegenwind bekommen,
2: ja.
1: Und das hat mich wirklich stärker gemacht.
2: Ja.
1: Also ich gehe aus Let's Dance definitiv selbstbewusster raus und lass mich noch weniger beirren von den Menschen, die dann teilweise wirklich sehr, sehr böse waren, auch über die Zeit. Und ich habe das versucht, in Power umzuwandeln, zusammen mit Yevgeny. Und der hat immer an mich geglaubt, auch wenn wir manchmal hoffnungslose Trainingstage hatten, wo wir Mittwoch noch nicht mal den Tanz durchtanzen konnten.
2: Ja.
1: Und dann doch irgendwie jedes Mal geschafft haben. Vielen Dank für deine Geduld auch mit mir.
2: Ja, wirklich toll.
0: Auf der 33, Marie Rein mit Vitamin Du.

Marie Reim in den Schlagerradio Top 50, Platz 33, Vitamin Du. So, und vor Platz 32, eine 1 von vor genau einem Jahr. Vincent Groß und Olaf der Flipper mit ihrem Sommerhit Drinking Wine, Feeling Fine on the Extra.

0: Rudolf Kunze in den Schlagerradio Top 50, Platz 32. Dann fängt Didi Bahn.
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0: Hallo, und die Top 50 bestimmen Sie ganz einfach mit auf schlagerradio.de. 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Ja, Montag haben wir dann auch den meteorologischen Sommeranfang, der 1. Juni. Und Vince hat hier einen tollen Sommer draußen, wenn es Sommer wird, auf Platz 31.

Wind in den Schlagerradio Top 50, Platz 31, wenn es Sommer wird. Und vor genau 46 Jahren, da stand auf Platz 1 in der ZDF-Hitparade Truckstop. Hier ist der wilde, wilde Westen.

Ja, sommerlich geht's hier durch die Top 50 bei Schlagerradio. Hör auf dein Herz. Petra Basile, Platz 30, Hey Macarena. Und die 29 ist Mitch Keller. Bitte melde dich bei mir.

0: Lippi, Wolfgang Lippert in den Schlagerradio Top 50, Platz 28, Niemals was bereut. Und die 27 ist Linda Hesse mit Kleinstadt Casanova.
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0: Die Schlagerradio Top 50 mit Linda Hesse, Platz 27, Kleinstadt Casanova. Gleich auf der 26, Annemarie Eifeld, neu geboren. Aber erstmal schauen wir genau 46 Jahre zurück, wer da für 5 Wochen auf Platz 1 der offiziellen Single-Hit-Parade stand.
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0: Mike Krüger startet durch mit dem Nippel und reiht sich damit ein in die Reihe der Blödelbaden, wie er in der Jubiläumsshow 50 Jahre ZDF-Hitparade erzählt hat.
2: Früher war es ja so, es gab eigentlich fast jedes Jahr mindestens einen Blödel-Hit. Mal Wendehals oder ich oder Jürgen von der Lippe oder Gebrüder Blattschuss. Aber auf alle Fälle gab es immer irgendwie auch in der Hitparade einen Blödelsong im Jahr. Und das hat dann irgendwann erstaunlicherweise total abgenommen. Vielleicht, weil ich keine mehr geschrieben habe, ich weiß es nicht.
0: Ja, ganz so einfach war das allerdings nicht, mit dem Nippel einen Erfolg zu landen, erzählt Mike.
2: Es werden natürlich auch, sagen wir mal, Blödelsongs nicht wirklich viel im Radio gespielt. Also mich mussten sie damals spielen, weil die Leute da angerufen haben, gesagt, warum spielt ihr den Nippel nicht? Obwohl, der wäre in England natürlich Nummer 1 geworden, weil Nippel ist in England ja, okay, sollten wir es nicht weiter vertiefen.
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6: Ich bin Felix Becker. Die FDP setzt heute ihren Bundesparteitag in Berlin fort. Im Mittelpunkt steht ein Leitantrag des Vorstands. Darin fordert die Partei unter anderem weniger Bürokratie. Zum geplanten Konzept der Partei sagt der FDP-Chef Kubicki am Abend in den ARD-Tagesthemen:
7: Wir werden feststellen, dass die Positionierung zu wesentlichen Themen unseres Gemeinwesens, Wohlstandssicherung, Bildungsoffensive und wirklich eine vernünftige Migrationspolitik, die steuert und nicht einfach nur darüber redet, dass wir eine ausreichende Anzahl von Menschen erreichen, die Freie Demokraten unterstützen. Das ist das Ziel.
6: Gestern hatten die Delegierten Kubicki zum neuen Bundesvorsitzenden gewählt. Er setzte sich mit 60% der Stimmen gegen Strack-Zimmermann durch. Eine Erhöhung des BAföGs zum kommenden Wintersemester wird es nun doch nicht geben. Bundesforschungsministerin Beer sagte, die geplante Reform werde von den Regierungsfraktionen nicht mehr unterstützt. Vorgesehen war zunächst die Wohnkostenpauschale und später auch den Grundbedarf für Studierende anzuheben. Beer zeigte Verständnis für die Entscheidung und verwies auf die angespannte Haushaltslage. Weiter sagte sie, Studierende seien in Deutschland privilegiert und neben dem Studium zu jobben sei so wörtlich kein Drama. In Deutschland fehlen nach Angaben des Deutschen Richterbunds rund 2000 Staatsanwälte und Strafrichter. Das sagte Verbandsgeschäftsführer Rebehn der Bild am Sonntag.
8: Der Personalmangel führe dazu, dass Strafverfahren immer länger dauerten und kleinere Fälle häufiger eingestellt würden. Rebehn forderte Bund und Länder auf, sich auf die geplante Personaloffensive für die Justiz zu verständigen. Bundesjustizministerin Hubich hatte zusätzliche Stellen angekündigt. Streit gibt es jedoch über die dauerhafte Finanzierung. Ulrike Klein, Redaktion.
6: Die Internationale Atomenergiebehörde fordert Zugang zum Kernkraftwerk Saporitscha. Die Behörde erklärte, sie sei über einen Drohnenangriff informiert worden, bei dem ein Loch in die Wand einer Turbinenhalle gerissen worden sei. Generaldirektor Grossi sagte, Angriffe auf Atomanlagen seien wie ein Spiel.

0: In Dresden 21, ebenso in Frankfurt am Main. Stuttgart 20 Grad, in München 18, Erfurt 20 und Münster 16 Grad. Heute im Süden und Südwesten sonnig, im Norden dichtere Wolken und vereinzelt Schauer, sonst zeitweise Quellwolken und später sind im Osten gebietsweise Schauer möglich. Tageshöchstwerte bis 33 Grad. Die Aussichten, morgen vielfach sonnig und trocken, nur vereinzelt lockere Wolkenfelder, Temperaturen bis 34 Grad.
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2: Hallo und willkommen zurück zur dritten Stunde von Deutschlands längster Schlagerparade. Jeden Samstagnachmittag sowie am Sonntagmorgen und Dienstagabend die Wiederholung. Letztes Mal ihr Platz Nummer 1, Joey Heindle. Ja, mal sehen, ob er es wieder geschafft hat. Abstimmen geht auf schlagerradio.de. Diese Stunde noch die ganz neue Nummer von Helene Fischer. Aber erstmal weiter mit Ross Anthony, Platz 25. Wir sind eins.

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Sonja Liebing, Platz 24 mit Schon längst verliebt. Und die 23, Matthias Reim. Willkommen in meiner Zukunft.

Matthias Reim in den Schlagerradio Top 50, Platz 23. Willkommen in meiner Zukunft. Ist ja gerade auf Jubiläumstournee. 35 Jahre, verdammt, ich lieb dich. Tolle Sommer-Open-Air-Konzerte. So, und diese Nummer hier stand vor genau 40 Jahren auf Platz 1 in der ZDF-Hitparade im Mai 86. Hier ist der Münchner Freiheit und tausendmal du.

Malte Kelly in den Schlagerradio Top 50, Platz 21, der Morgen danach. Unser nächstes Extra, vor genau 37 Jahren, ein Platz 3 der ZDF-Hitparade. Bernhard Bücker, kennen Sie noch? Wilde Abenteuer?

Die Schlagerradio Top 50 und 12 Jahre ist es her. Atemlos durch die Nacht. Ja, Atemlos durch die Nacht von Helene Fischer durfte auf keiner Party fehlen und wurde kräftig mitgesungen bei der Fußball-WM-Siegesfeier auf der Berliner Fanmeile, als wir 2014 Weltmeister geworden sind. So, und der neue Song von Helene hat auch mit der WM zu tun, denn die Single Heute Nacht ist der offizielle WM-Song von Magenta TV. Da vergleichen wir mal, ne, ob es an Atemlos durch die Nacht heranreicht. Höchster Neuzugang der Schlagerradio Top 50. Auf Platz

0: So klingt sie, die brandneue von Helene Fischer, auch direkt hier eingestiegen auf Platz 20 mit Heute Nacht in den Schlagerradio Top 50.
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0: 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Weiter mit Platz 19, Mike Leon Krosch und Dein Leben.

hat verstanden. 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Johannes Oerding, Platz 18. Mehr Glück als Verstand. Und die 17. Michelle. Richtig oder falsch?

Christin Stark in den Schlagerradio Top 50 von Platz 21 hoch auf die 16 ist er erst letzte Woche neu eingestiegen mit Alemannia. Und die 15, Sarah Engels und DJ Herzbeat, Liebe gibt nie auf.

Die Schlagerradio Top 50 mit Platz 15. Sarah Engels und DJ Herzbeat, Liebe gibt's nie auf. Ja, und die Sarah freut sich schon sehr auf ihre Clubtournee im Frühjahr 2027. Dafür gibt's Tickets. Ja, und nächstes Jahr dann die Abschiedstournee der Prinzen. Ist es das Alter oder warum hören sie auf? Also Sebastian Grumbiegel, der wird kommenden Freitag Runde 60 und Tobias Künzel ist vergangenen Dienstag 62 geworden. Ich sag mal so, paar Jahre wären das eigentlich noch bis zur Rente. Wir spielen als Extra von den Prinzen, weil es so gut passt, am Vollmondwochenende den Mann im Mond.

0: Hörner raus.
1: 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Platz 14.
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0: 1 sogar. In den Schlagerradio Top 50 auf Platz 14, Herz zu und durch. Er war lange Zeit auf Kämpferherz-Tournee. Ja, und in den sozialen Medien hatte die Frage beantwortet, ob es nicht für ihn sehr anstrengend ist, so eine lange Tour zu spielen.
1: Nein, das ist schön. Das macht unheimlich viel Spaß. Wie ich ja schon beantwortet habe, mit meiner tollen Band und dem großartigen Team unterwegs und zusammen zu sein, ist ganz toll, toll. Und bin ich sehr stolz, dass wir so eine gute, harmonische Stimmung haben. Ich glaube, da spreche ich für uns alle. Und genieße es sehr.
0: Ja, kurze Pause für Ben Zucker und dann geht's für ihn auch weiter mit Sommer-Open-Air-Konzerten. Genauso wie für Roland Kaiser. Hier ist auf Platz 13 mein Kompliment.
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1: Ich bin Felix Becker. Die BAföG-Sätze für Studenten und Auszubildende werden wohl zunächst nicht steigen. Bundesbildungsministerin Beer sagte den Funke-Medien, aus Union und SPD käme keine Unterstützung für eine entsprechende Reform.
2: Beer zeigte Verständnis für das aus. Studenten seien in Deutschland in einer privilegierten Situation. Wenn bei Pflege und Elterngeld gespart werde, könne nicht an anderer Stelle mehr versprochen werden. Ähnlich hatte sich schon Familienministerin Prien geäußert. Vorgesehen war zum Wintersemester erst die Wohnkostenpauschale für Studenten und später auch den BAföG-Grundbedarf anzuheben. Ulrike Klein, Redaktion.
1: Die US-Streitkräfte haben im Golf von Oman vor der Straße von Hormuz ein Frachtschiff angegriffen. Nach amerikanischen Angaben hatte es versucht, die Blockade zu durchbrechen und einen iranischen Hafen anzulaufen.
3: Die Besatzung habe mehr als 20 Warnungen missachtet. Daraufhin habe man eine Rakete in den Maschinenraum des Schiffes abgefeuert. Die Meerenge zwischen dem Persischen Golf und dem Arabischen Meer ist seit Beginn des Krieges mit dem Iran weitgehend gesperrt. Das hat den Transport von Rohöl und Flüssiggas zum Erliegen gebracht, was weltweit die Preise in die Höhe getrieben hat. Timo Wiesner, Redaktion.
1: Die FDP setzt heute ihren Bundesparteitag in Berlin fort. Den Delegierten liegt ein Leitantrag des Bundesvorstands vor. Er will Regulierung abbauen, Subventionen kürzen und ein einfaches Steuersystem einführen. Zudem wird eine Rückkehr zur Atomenergie gefordert. Gestern hatten die Delegierten den bisherigen Vizechef Kubicki zum neuen Bundesvorsitzenden gewählt. In Deutschland fehlen 2000 Strafverfolger. Das hat der Richterbund jetzt mitgeteilt. Verbandsgeschäftsführer Rebin sagte der Bild am Sonntag, in fast allen Bundesländern müssten 3 Ermittler die Arbeit für 4 machen. Rebin forderte die Regierungen von Bund und Ländern auf, sich auf die angekündigte Personaloffensive zu einigen. Bundesjustizministerin Hubich hatte neue Stellen versprochen. Die Länder kritisieren aber, dass der Bund die Stellen nicht dauerhaft finanzieren will. Paris Saint-Germain hat das Finale der Fußball-Champions League gewonnen. Der Titelverteidiger aus Frankreich siegte gegen Englands Meister FC Arsenal aus London im Elfmeterschießen mit 4:3. Jetzt kompetent und zuverlässig das Wetter bei uns in Deutschland. Die Schlagerradio-Wetterreporter melden. Köln, Bonn 19, in Hamburg 14, Bremen 15, Berlin 20, in Dresden 21, ebenso in Frankfurt am Main. Stuttgart 20 Grad, in München 18, Erfurt 20 und Münster 16 Grad. Heute im Süden und Südwesten sonnig, im Norden dichtere Wolken und vereinzelt Schauer, sonst zeitweise Quellwolken und später sind im Osten gebietsweise Schauer möglich. Tageshöchstwerte bis 33 Grad. Die Aussichten, morgen vielfach sonnig und trocken, nur vereinzelt lockere Wolkenfelder, Temperaturen bis 34 Grad.
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4: Hallo und willkommen zurück zur vierten Stunde von Deutschlands längster Schlager-Hitparade. Jeden Samstagnachmittag, Wiederholung am Sonntagmorgen und Dienstagabend. Letztes Mal Platz Nummer 3, Marty Kelly.
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4: Auf der 2, die 2, Laura und Marc.
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4: Und mal sehen, ob Joey Heindle wieder auf die 1 geschafft hat.

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Howard Carpendale, Platz 11. Hi, die Zeitlos-Version. Am vergangenen Freitag ist 64 geworden. Semino Rossi, der temperamentvolle Argentinier. Und vor 6 Jahren hat er zusammen mit Rosanna Rocci dieses tolle Duett aufgenommen. Hier ist unser Extra. Hier ist unbeschreiblich weiblich, umständlich männlich.

Unser Schlagerradio Top 50 Geburtstagsextra. Semino Rossi, vergangenen Freitag 64 geworden. Das war unbeschreiblich, weiblich, umständlich, männlich. Im Dance mit Rosanna Rocci. Jetzt ihre frischen Top 10 und auf der 10 Vanessa Mai, Rohdiamant.

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Das sind die Schlagerradio Top 50 mit Nino D'Angelo und Marina Marx. Platz 8, Bella Italia e Amore. So, und vor Platz 7 schauen wir mal 47 Jahre zurück. Im Mai und im Juni 79 auf Platz 1 in der ZDF-Fit-Parade. Auch beim Grand Prix sehr erfolgreich mit Platz 4. Hier sind Genghis Khan mit Genghis Khan.

0: Unser Schlagerradio-Star 2026, Kavila und auf Wolke 7 auf Platz 7.
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0: 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Wir sind bei Platz Nummer 6, kommt von der 5, Christian Leis, Weil wir Träumer sind.

Sylvester Lies in den Schlagerradio Top 50, Platz 6, weil wir Träumer sind. Unser nächstes Extra, schauen wir genau 43 Jahre zurück. Im Mai 83 stand auf Platz 1 in der ZDF-Hitparade Markus mit Kleine Taschenlampe brennen.

Hier ist Schlagerradio, hör auf dein Herz mit ihren Top 50 von 7 hoch auf Platz 5, Kerstin Ott und Rosalinde und sogar von 10 auf Platz 4 gestiegen diese Woche, Beatrice Egli und

0: Die Schlagerradio Top 50 mit Platz 3 von der 2, Laura und Marc. Ach was, ich wag das. Ja, große Sorge die Tage um Udo Lindenberg, der vor kurzem ja Runde 80 geworden ist. Da musste eine ganz besondere Veranstaltung am Mittwoch absagen, aus gesundheitlichen Gründen. Udo Lindenberg und Friends am 3. Juni in seiner Geburtsstadt Gronau. Auf Anraten seiner Ärzte wird er auch in den kommenden Wochen eine Auszeit benötigen. Eine Gastritis, eine schmerzhafte Entzündung der Magenschleimhaut, muss im Krankenhaus behandelt werden. Wir wünschen Udo gute Besserung. Ja, vor genau 10 Jahren, da stand sein Album Stärker als die Zeit auf Platz 1 der Albumcharts, wurde schließlich auch Album des Jahres 2016. Und davon spielen wir jetzt Durch die schweren Zeiten als Extra. Udo Lindenberg.
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Unser Schlagerradio Top 50 Extra. Udo Lindenberg durch die schweren Zeiten von seinem Album Stärker als die Zeit, das vor genau 10 Jahren auf Platz 1 stand und Album des Jahres 2016 wurde. Jetzt fehlt noch ihr aktueller Platz 2 und 1 und von 3 auf die 2 ging es so für Maite Kelly. Ein Kuss in Paris.

0: Von 3 auf Platz 2, Maite Kelly. Hier in den Schlagerradio Top 50. Ein Kuss in Paris ist natürlich auch mit drauf auf ihrem Erfolgsalbum 24-7. Platz 1 hat sich nichts getan. Hören wir jetzt natürlich noch Joy Heindle mit Schwer zu erklären. Und mit Abstimmen für die nächste Ausgabe geht ganz einfach auf schlagerradio.de. Vielen Dank.
1: Platz 1 hier ist Platz 1.

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1: Ich bin Felix Becker. Die BAföG-Sätze für Studenten und Auszubildende werden wohl zunächst nicht steigen. Bundesbildungsministerin Beer sagte den Funke-Medien, aus Union und SPD käme keine Unterstützung für eine entsprechende Reform.
2: Beer zeigte Verständnis für das Aus. Studenten seien in Deutschland in einer privilegierten Situation. Wenn bei Pflege und Elterngeld gespart werde, könne nicht an anderer Stelle mehr versprochen werden. Ähnlich hatte sich schon Familienministerin Prien geäußert. Vorgesehen war zum Wintersemester erst die Wohnkostenpauschale für Studenten und später auch den BAföG-Grundbedarf anzuheben. Ulrike Klein, Redaktion.
1: Die US-Streitkräfte haben im Golf von Oman vor der Straße von Hormuz ein Frachtschiff angegriffen. Nach amerikanischen Angaben hatte es versucht, die Blockade zu durchbrechen und einen iranischen Hafen anzulaufen.
3: Die Besatzung habe mehr als 20 Warnungen missachtet. Daraufhin habe man eine Rakete in den Maschinenraum des Schiffes abgefeuert. Die Meerenge zwischen dem Persischen Golf und dem Arabischen Meer ist seit Beginn des Krieges mit dem Iran weitgehend gesperrt. Das hat den Transport von Rohöl und Flüssiggas zum Erliegen gebracht, was weltweit die Preise in die Höhe getrieben hat. Timo Wiesner, Redaktion.
1: Die FDP setzt heute ihren Bundesparteitag in Berlin fort. Den Delegierten liegt ein Leitantrag des Bundesvorstands vor. Er will Regulierung abbauen, Subventionen kürzen und ein einfaches Steuersystem einführen. Zudem wird eine Rückkehr zur Atomenergie gefordert. Gestern hatten die Delegierten den bisherigen Vizechef Kubicki zum neuen Bundesvorsitzenden gewählt. In Deutschland fehlen 2000 Strafverfolger. Das hat der Richterbund jetzt mitgeteilt. Verbandsgeschäftsführer Rebin sagte der Bild am Sonntag, in fast allen Bundesländern müssten 3 Ermittler die Arbeit für 4 machen. Rebin forderte die Regierungen von Bund und Ländern auf, sich auf die angekündigte Personaloffensive zu einigen. Bundesjustizministerin Hubich hatte neue Stellen versprochen. Die Länder kritisieren aber, dass der Bund die Stellen nicht dauerhaft finanzieren will. Paris Saint-Germain hat das Finale der Fußball-Champions League gewonnen. Der Titelverteidiger aus Frankreich siegte gegen Englands Meister FC Arsenal aus London im Elfmeterschießen mit 4:3. Jetzt kompetent und zuverlässig das Wetter bei uns in Deutschland. Die Schlagerradio-Wetterreporter melden. Köln, Bonn 19, Hamburg 14, Bremen 17, Berlin 19, Dresden 22, Frankfurt am Main 20, Stuttgart 22, München 23, Erfurt 21 und Münster 19 Grad. Heute wechselnd bewölkt mit verbreitet Schauern und teilweise kräftigen Gewittern, besonders in der Mitte und im Süden. Im Norden nur vereinzelt Schauer. Im Westen beruhigt sich das Wetter im späteren Verlauf. Temperaturen zwischen 20 und 25 Grad im Norden und Nordwesten, sonst 25 bis 30 Grad. Die Aussichten: am Montag von den Alpen bis in den Osten zunächst noch viele Wolken sowie Schauer, vereinzelt Gewitter. Im Tagesverlauf zunehmend Auflockerungen, sonst wechselnd bewölkt und meist trocken, Temperaturen zwischen 20 und 26 Grad.
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1: So, und heute am letzten Tag im Mai, schönen guten Morgen, haben wir eine tolle Aktion für Sie. Alles, was Sie jetzt gewinnen, ist heute, bevor die Miete runtergeht, heute bereits auf Ihrem Konto. Für 100 Euro sagen Sie mir mit dem Schlagerquiz, wer oder was ist das? Titel oder Interpret bitte. So, und jetzt anrufen, wenn Sie es wissen. 0137 90 30 400. Holen sich direkt das Geld heute in ein paar Stunden auf Ihr Konto. Auch wenn Sonntag ist, es ist der letzte Tag im Mai, bevor die Miete runtergeht. Die Kfz-Versicherung 0137 90 30 400. Für 50 Cent aus allen deutschen Netzen rufen Sie jetzt an.
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1: Wen oder was suchen wir? Jetzt direkt rein. Ich warte auf Ihren Anruf. Mit Glücksleitung 2 sind Sie hier unter 0137 90 30 400. Auf geht's. Wir starten rein in den letzten Tag im Monat Mai, bevor morgen der Juni losgeht. 0137 90 30 400 für 50 Cent aus allen deutschen Netzen. Bei mir im Studio ist die Chrissy. Einen wunderschönen guten Morgen.
3: Ja, schönen guten Morgen auch. Oh, wow, geht das schnell.
1: Das ist ja super schnell. Wer ist am Telefon? Schönen guten Morgen. Live in der Show.
4: Ja, hallo, Heinz.
1: Heinz, wunderschönen guten Morgen. Letzter Tag im Mai. Auf geht's, Heinz. Wen suchen wir?
4: Ich weiß es nicht, weil ich noch... das ist so zeitversetzt.
1: Ja, dann hören wir hier mal ganz kurz rein, Heinz. Heinz?
4: Ja?
1: Was ist denn das? Bitte. Wer oder was ist das? Heinz? Heinz, was ist denn das?
4: Vielleicht er gehört zu mir?
1: Ja, aber Heinz, ja. Vielleicht ist es richtig.
3: Er gehört zu mir.
1: Das ist aber spannend. Mensch.
4: Ja, das ist so zeitversetzt.
1: Also Heinz, jetzt spannen Sie mich hier, aber ich bitte nicht auf die Folter. Ich will Ihnen doch 100 Euro geben, Menschenskind. Aber Sie haben es ja richtig gemacht. Übers Telefon nicht ganz einfach, lieber Heinz, gell?
4: Jo.
1: Bleiben Sie mal bitte am Telefon. Danke fürs Mitspielen. Dranbleiben.
4: Danke.
1: Tschüss. So, machen wir direkt weiter. Da hat der Heinz aber mal so richtig abgeräumt und Sie kriegen jetzt auch 100 Euro, wenn Sie mir sagen, was hier rauskommt. Oh, das muss ich ein bisschen lauter machen. Eine Sekunde.

0: Wer oder was ist das? Ja, wenn Sie es wissen, kurzer Ausschnitt, es geht weiter. 0137 90 30 400. 0137 90 30 400 für 50 Cent aus allen deutschen Netzen. Jetzt hören wir hier nochmal rein. Okay, das ist ein kurzer Ausschnitt. Wirklich ein kurzer Ausschnitt. Also der Heinz, ja, der hat das richtig, richtig, richtig gut gemacht. Jetzt sind Sie dran, hören wir mal rein. Also was ist das hier bitte? Chrissy, ein kurzer Ausschnitt, oder?
1: Oh Wahnsinn, das wird ja immer schwieriger.
0: Also wer hat jetzt die richtige Lösung? Kommen Sie zu uns und lösen bitte. Haben Sie die richtige Lösung? Sagen Sie es uns bitte. Das ist so wichtig, dass wir die richtige Lösung hören. Elke war schon mal in der vorherigen Sendung da und meinte das.
2: Ich hoffe, die Lösung stimmt auch noch. Was haben Sie denn raus, bitte?
3: Also ich meine Costa Cordalis.
2: Ja, das... Ich verstehe die Antwort, aber es ist leider nicht der Costa Cordalis. Es tut mir leid.
0: Nee, ich weiß nur, ab morgen Costa alles wieder irgendwie irgendwas. Deswegen müssen wir hier schnell Gas geben. Also ist nicht der Costa Cordalis, Chrissy.
1: Nee, ist es nicht. Aber von mir gibt's jetzt noch mehr Geld. Ich lege noch 100 Euro drauf. Dann sind wir bei 200 Euro garantierter Gewinn.
0: 200 Euro Garantiegewinn. Jetzt bitte live in die Leitung 0137 90 30 400. 0137 90 30 400 für 50 Cent aus allen deutschen Netzen. Boah, Leute, das ist ein kurzer Ausschnitt. Haben wir noch? Oh, nicht mal da. Also, oh mein Gott. Haben Sie die Lösung raus? Sagen Sie uns bitte, was rauskommt. Sie haben das Geld heute, 200 Euro, auf Ihrem Konto. Schönen guten Morgen. Jetzt mitmachen beim Schlagerradio Superquiz. Ihr Lieblingssender will Ihnen heute Geld geben, aber sagen Sie uns, was das hier ist. Ja, vielleicht ist der Ausschnitt einfach zu kurz. Ich weiß es nicht. Kerstin war schon mal in einer anderen Sendung da, meinte das. Sagen Sie uns bitte Ihre Lösung.
4: Nana Muscuri, sage ich.
0: Oh, damit habe ich nicht gerechnet. Kerstin, das ist leider auch nicht richtig. Das tut mir jetzt leid. Ist auch nicht richtig. Was soll ich tun? Es ist nicht Nana Muscuri Titel oder Interpret. Chrissy, was können wir noch tun, bitte?
1: Also was wir noch tun können, ist auf alle Fälle nochmal Geld drauflegen. Es geht jetzt um 300 Euro garantierter Gewinn. Geht heute raus per Echtzeitüberweisung.
0: Also ich bin gespannt, ob das jemand raus hat bei den paar Tönen hier. 0137 90 30 400 0137 90 30 400 für 50 Cent aus allen deutschen Netzen. Ich sag ganz ehrlich, der Ausschnitt ist wahrscheinlich etwas kurz. Wenn irgendeiner weiß, was das ist, sagen Sie es uns jetzt. Chrissy, ist schon jemand in Leitung 2?
1: Nein, da ist noch niemand in Leitung 2. Oh okay, von mir gibt es jetzt richtig Geld. Ich weiß, was ich mache. Ich erhöhe nochmal, weil noch niemand hier im Studio gelöst hat.
0: Oh Gott.
1: Ich gehe nicht auf 400, sondern auf 500 was? Euro garantierter Gewinn. Heute überwiesen, heute auf dem Konto.
0: Aber bitte schnell jetzt. Ganz schnell 0137 90 30 400. Noch niemand in Leitung 2. Hört jemand heute Vormittag zu 10.12 Uhr Ihr Lieblingssender 0137 90 30 400 für 50 Cent aus allen deutschen Netzen. Großes SOS gerade. Wir würden gern weitermachen. Keiner weiß, was das hier ist oder wie. Es ist nicht Costa Cordalis. Nicht Nana Muscuri. Wie viel Geld haben wir gerade, Chrissy?
1: 500 Euro Garantiegewinn.
0: Geld ist heute bei Ihnen. Es ist der letzte Tag im Mai. Morgen ist Juni. Miete runter, Kfz runter. Sie kriegen jetzt wie viel Geld obendrauf?
1: 500 Euro garantierter Gewinn geht heute raus per Echtzeitüberweisung.
0: Wir brauchen die richtige Lösung. Robert war schon mal in der vorherigen Sendung da und meinte das.
2: Was kommt denn raus, bitte?
5: Ich habe raus Vicky Leandros.
2: Ach, Vicky Leandros. Aha.
0: Nee. Ah, Richtung...
2: Nee, stimmt nicht.
0: Ist auch nicht richtig. Ich meine, was wollen wir denn da noch machen? Chrissy, wollen wir es abbrechen? Das brechen wir jetzt ab, weil es ist, weißt du, es ist noch keiner in Leitung 2 jetzt. Was soll ich denn tun? Wir wollen Geld ausspielen.
1: Ja, das stimmt. Es ist noch keiner Leitung 2, aber ich lege noch mal 100 Euro drauf. Wir spielen jetzt um 600 Euro Garantiegewinn und ich brauche nur einen, der hier richtig löst.
0: Kurze Frage. Chrissy, wann sind die 600 Euro auf das Hörerskonto?
1: Heute überwiesen, heute auf dem Konto per Echtzeitüberweisung.
0: Jetzt anrufen, jetzt Geld gewinnen. 0137 90 30 400. Noch keiner bei uns in Leitung 2. 0137 90 30 400. Für 50 sind aus allen deutschen Netzen. Das ist nicht Vicky Leandros. Weiß jemand, was das ist? Oh Gott, ich fass es nicht. Wir haben schon keine Sendezeit mehr. Wir brauchen einen Menschen, einen einzigen, der uns bitte sagt, was das ist. Großes SOS, das hatten wir noch nie hier am Sender. Es kann sein, dass das Ding, das kann doch nicht wahr sein. Wer hat die, haben Sie die richtige Lösung? Sagen Sie es uns bitte. Moritz war auch schon mal in einer anderen Sendung da und meinte das. Moritz, was hast du erkannt?
6: Das ist Rex Gildo, der letztes Jahr Tag hieß.
0: Nee, das ist es leider nicht, nein. Ist es leider auch nicht. Die Suche geht weiter. Die Suche bitte direkt, Chrissy. Was machen wir?
1: Oh ja, Gott. mehr Geld. Oh es Gott. Regnet oh Geld. Gott. Morgen ist der Monatserste. Wir brauchen Geld. Okay, dann geht's jetzt.
0: Was machst du?
1: Um 750
0: was?
1: Euro Garantiegewinn. Ich leg noch mal richtig Geld drauf.
0: 150 Euro obendrauf?
1: Ja.
0: Anstatt 100 Euro?
1: Ja.
0: Du hast recht, das hat ja nichts gebracht, die 100 Euro
1: Nein.
0: Deswegen legst du jetzt 150 Euro obendrauf.
1: Und auch, weil noch niemand hier im Studio richtig gelöst hat, 750 Euro.
0: Ach du liebes Lieschen, 0137 90 30 400. 0137 90 30 400. Für 50 sind aus allen deutschen Netzen. SOS, hört jemand heute Vormittag zu? Weiß jemand, was das hier ist? Nee, also ich muss ganz ehrlich sagen, es ist nicht Costa Cordalis, nicht Nana Mouskouri, nicht Vicky Leandros. Und auch nicht der letzte Sirtaki. Egal, ob Sie den Interpreten nennen oder den Titel, Sie gewinnen 750 Euro. Aber das ist einfach so kurz. Was soll man machen? Es ist so kurz. Ist da irgendjemand heute, der da ist? Chrissy, ist jemand in Leitung 2? Ist jemand jetzt in Leitung 2? Wir müssen jetzt einen Gewinner machen. Irgendwie.
1: Ja, wir machen Gewinner. Es ist noch niemand in Leitung 2. Noch niemand hat hier live gelöst. Und es ist ein verdammt kurzer Ausschnitt.
0: Und wir brauchen jetzt den Gewinner. Also wenn Sie es wissen, holen Sie sich jetzt wie viel Geld nach Hause?
1: 750 Euro garantierter Gewinn.
0: Das ist ein unglaublicher Wahnsinn. Mit Leitung 2 sind Sie live dabei.
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0: Achtung, jede Sekunde zählt, Chrissy. Ist jemand in Leitung 2? Bitte, mach was.
1: Nein,
0: bitte.
1: Ich bin verzweifelt. Noch niemand in Leitung 2. Das ist ja Wahnsinn. Okay, ich muss jetzt was wirklich Großes an Geld rausgeben. Das geht so nicht weiter. Ich erhöhe jetzt drastisch.
0: Was?
1: Ich gehe nicht von 750 auf 800. Nicht
0: was?
1: Auf 850.
0: Was machst du?
1: Nicht auf 900 und auch nicht auf 950. Weil noch niemand hier im Studio ist, gehe ich auf 1000 Euro Garantie. Geht heute raus per Echtzeitüberweisung.
0: Das Geld ist heute bei 1000 Euro. 0137 90 30 400. Ausnahmsweise, weil der letzte Tag im Mai ist. Wir brauchen einen Menschen, einen einzigen, der uns sagt, was das hier bitte ist. Weiß das jemand? Bitte jetzt direkt. Wir haben nämlich absolut keine Zeit mehr. Ich brauche jetzt die richtige Lösung. Chrissy, Schluss-Countdown wird von der Regie eingespielt.
1: Okay, dann müssen wir jetzt noch was tun. Noch keiner hier im Studio, der live gelöst hat. Ich verdopple jetzt die Gewinnchancen. Ich gebe noch zur Glücksleitung 2 die Glücksleitung 3 dazu. Doppelte Gewinnchance in 3, 2, 1, ab jetzt.
0: Ich brauche Ihre Lösung. Hallo, ist da jemand draußen? Auch wenn Sie noch nie was hier gewonnen haben, jetzt könnte der Tag sein. 0137 90 30 400. Immer noch keiner in Leitung 2 oder Leitung 3. Wir haben die Gewinnchance für Sie gerade verdoppelt. 0137 90 30 400. Immer noch hört jemand dieses Signal. Ist jemand da am Sonntagvormittag 10.18 Uhr? Ich würde Ihnen gerne 1000 Euro in ein paar Stunden auf Ihr Konto überweisen per Echtzeit. Überweisung. Kann das aber nur, wenn Sie jetzt anrufen und mir sagen, was das hier bitte ist. Ja, es ist ein kurzer Ausschnitt, ich weiß. Was soll ich machen? Was soll ich denn tun? Ich kann auch nichts mehr tun. Ich brauche jetzt jemanden. Chrissy, ist schon jemand da? Du musst jetzt sekündlich, wir brauchen sekündlich jemanden.
1: Ja, wir müssen jetzt schnell handeln. Das gibt's nicht. Noch keiner hier live im Studio gelöst hat. Ich verdopple jetzt noch einmal.
0: Hoffentlich hat's
1: jemand.
0: Von
1: der zweifachen auf die vierfache Gewinnchance. Glücksleitung 8 und Glücksleitung 9 kommen dazu. Ab jetzt.
0: Vierfache Gewinnchance, weil noch keiner bei uns im Studio ist. Weiß das jemand? 0137 90 30 400. Hat jemand die Lösung? 0137 90 30 400. Für 50 sind aus allen deutschen Netzen immer noch keiner, der meine Stimme im Telefon hört. Das kann nicht sein. Der Ausschnitt ist einfach zu kurz. Ja, es ist nicht Costa Cordalis, nicht Nana Mouskouri, nicht Vicky Leandros, nicht der letzte Sirtaki. Leute, es ist ein paar Sekunden, die Regie macht Druck. Ich brauche jetzt einen Gewinner. Immer noch niemand da. Immer noch niemand im Studio. Chrissy, ist schon jemand da? Ich brauche jetzt einen Gewinner. Regie, lasst uns bitte auf Sendung. Die 1000 Euro gehen definitiv raus.
1: Es ist noch niemand hier im Studio. Deswegen muss ich jetzt wirklich, ich muss handeln. Bitte? Ich verdopple ein letztes Mal die vierfache Gewinnchance auf die achtfache Gewinnchance.
0: Also
1: Glücksleitung 14, Glücksleitung 15, Glücksleitung 16 und Glücksleitung 17 kommen dazu. Die liegen nebeneinander. Das muss doch jetzt klingeln. Ab jetzt.
0: Achtfache Gewinnchance auf 1000 Euro sicherer Gewinn. 0137 90 30 400. Noch keiner da. Sendung so gut wie aus. 0137 90 30 400 für 50 sind aus allen deutschen Netzen. Freunde, hört irgendjemand seinen Lieblingssender? Was suchen wir hier? Weiß das irgendeiner? Jetzt bitte antworten, jetzt lösen. Wir haben die achtfache Gewinnchance und ich brauche sie jetzt hier bei uns in der Sendung. Jede Sekunde zählt. Immer noch niemand, der meine Stimme hört. 0137 90 30 400. Immer noch keiner da. 0137 90 30 400 für 50 sind aus allen deutschen Netzen. Chrissy, noch keiner da. Mach was
1: mein bitte. Mein Gott, doch keiner Chrissy, da. Ich sehe es mit Schrecken. Oh
0: lasst
1: Gott.
0: Uns auf
1: oh
0: Sendung, Gott. Bitte. Lasst uns auf Sendung. So weiter.
1: Okay, noch keiner im Studio. Ich gebe noch eine Leitung dazu. Die Glücksleitung 27. Neunfache und höchste Gewinnchance in 3, 2, 1. Ab jetzt.
0: Was ist hier gerade los? Was passiert hier? Hört jemand seinen Lieblingssender? 1000 Euro gehen raus. 0137 90 30 400. Immer noch niemand da. 0137 90 30 400 für 50 sind aus allen deutschen Netzen. Kann anhand dieses kurzen Schnipsels irgendjemand die Lösung nennen? Nee, ich sag ja ganz ehrlich, das kann passieren. Nur derjenige ruft an, nur derjenige, der es jetzt raus hat unter 0137 90 30 400 0137 90 30 400 für 50 sind aus allen deutschen Netzen. Chrissy, ist da jemand? Ich weiß es nicht
1: da
0: mehr.
1: Da ist noch niemand live im Studio, der gelöst hat. Ich muss jetzt was tun, das kann nicht wahr sein. Ich gehe jetzt auf die zehnfache Gewinnchance. Die Glücksleitung 28 kommt dazu. Ich mach die 10 voll. Ich will's jetzt wissen. Ab jetzt.
0: 10 ist voll. Jetzt du 0137 90 30 400. Immer noch keiner bei uns. 0137 90 30 400 für 50 sind aus allen deutschen Netzen. Bitte. Bitte sag uns diesen Titel. Das muss jetzt jemand hören, der den Titel erkennt. Wer hat den Titel erkannt? Es ist nicht Costa Cordalis, nicht Nana Mouskouri, nicht Vicky Leandros und auch nicht der letzte Sirtaki. Also jetzt brauchen wir die Lösung. Chrissy, gibt's noch irgendwas? Gibt's irgendwas, was du tun kannst? Es ist noch keiner da.
1: Ich sehe es noch keiner da. Ich muss was tun. Ich überziehe jetzt die Gewinnchancen. Oh, ich gehe jetzt auf die 13-fache Gewinnchance. Die Glücksleitung 33, 34 und die 35 kommt dazu. Mehr geht nicht. Sendung so gut wie aus. Ab jetzt.
0: Leute, das ist die 13-fache Gewinnchance, weil noch niemand bei uns ist. Wir haben die Leitungen überzogen. 0137 90 30 400 0137 90 30 400 für 50 sind aus allen deutschen Netzen immer noch keiner da. Ich sag dir, das kann echt, ich bin echt gespannt. Sobald hier ein Gewinner ist, ist die Sendung vorbei. Sobald du hier bist, ist die Sendung aus. Es geht weiter mit Musik. Es geht weiter mit 0137 90 30 400. Wir spielen die 1000 Euro aus. 0137 90, 30, 400, 13-fache Gewinnchance, jede Sekunde zählt. 0137, 90, 30, 400 für 50 Cent aus allen deutschen Netzen. Chance ist da, immer noch niemand hier. Bitte, was ist das hier? Sag uns, was das ist jetzt. Sag's uns, die Zeit läuft davon, Regie, wir machen einen Gewinner, es wird klingeln in dieser Sendung. 0137 90 30 400, immer noch keiner da. 0137 90 30 400 für 50 sind aus allen deutschen Netzen. Wir brauchen einen, der uns jetzt den Titel oder Interpretin dieses Kultschlagers nennt für 1000 Euro heute am letzten Tag des Mais. Auf dein Konto, bevor die Miete runtergeht, bevor die Kfz-Versicherung runtergeht, das ist dein Urlaub, deine Auszeit, das ist dein schön Geld, was du jetzt hier gewinnen kannst, aber sag uns, was das hier bitte ist. Wer oder oder was ist das? Ich brauche die Antwort. Es kann noch keiner die Antwort geben, weil es hört noch niemand meine Stimme in seinem Telefon. Ich sag nochmal die Telefonnummer. Chrissy, bestätige, dass noch keiner da ist.
1: Es ist noch keiner hier im Studio.
0: 0137 90 30 400. Jetzt oder nie. 0137 90 30 400. Für 50 Cent aus allen deutschen Netzen. Sag mal, einer wird es doch jetzt wissen, oder? Einer muss es doch jetzt. Also ich bin echt gespannt. Ich will nur noch ein Telefonklingeln jetzt hören. Ich will nur noch ein Telefonklingeln hören. 0137 90 30 400. Ist noch keiner da. 0137 90 30 400. Für 50 sind aus allen deutschen Netzen. Was ist das? Titel oder Interpret bitte? Erinnert euch, erinnert dich zurück. Jetzt ist die Chance, heute um 10.24 Uhr live. Diese Sendung ist so gut wie aus und die 1.000 Euro sind noch hier. Das hatten wir noch nicht. 0137 90 30 400. Nur noch ein Telefonklingeln will ich hören. 0137 90 30 400. Für 50 sind aus allen deutschen Netzen. Ist da irgendjemand, irgendeiner, irgendwer, der sagen kann, was das hier ist? Es ist kurz, es ist nicht Costa Cordalis, nicht Nana Muscuri, nicht Vicky Leandros und auch nicht der letzte ist ja Taki. Wir brauchen die richtige Lösung jetzt. 0137 90 30 400. Wir sind bereit. 0137 90 30 400 für 50 Cent aus allen deutschen Netzen. Ja, es geht sofort, weil die klopfen hier an die Tür. Leute, wir haben noch niemanden, es ist noch niemand in einer der 13 Leitungen. Bitte jetzt lösen. 0137 90 30 400. Ja, wir sind gleich fertig. Leute, wir brauchen doch nur noch ein Klingeln. 0137 90 30 400 für 50 sind aus allen deutschen Netzen. Wer oder was ist das? Wer ist das? Sag uns die Lösung. Du gewinnst die 1.000 Euro heute auf dein Konto. Mein Gott, wenn du eine der 13 Leitungen triffst, dann bleibst du bitte einfach am Telefon und wirst ins Studio durchgestellt unter 0137 90 30 400 0137 90 30 400 für 50 sind aus allen deutschen Netzen. Chrissy, wir sind soweit bereit, ja?
1: Wir sind bereit, ja.
0: Wir brauchen doch nur dich am Sonntag, am 31. Mai, damit du jetzt hier und heute richtig löst. Durchgestellt mit dem Chance-Button. Wer ist denn da? Hallo?
8: Hallo, hier ist Renate.
0: Renate, was suchen wir?
8: Ute Jürgens, griechischerweise.
0: Richtig, Renate. Gewonnen 1.000 Euro für Sie.
8: Oh, das ist ja furchtbar.
0: Ja, toll. Furchtbar ist es nicht, sondern toll. Bleiben Sie mal am Telefon. Oh, ja.

Schönen guten Morgen, ich bin Oliver Dunk bei Schlagerradio. Bei mir, ich warte schon gleich, Ben Zucker, der Mann, der es geschafft hat, die sogenannte Tellerwäscherkarriere zu machen. Von ganz unten nach ganz oben, Kämpferherz, sein Album und seine Biografie. Nach 11 Uhr in Chefsache, Macher im Gespräch.

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1: Ich bin Felix Becker. Die FDP setzt heute ihren Bundesparteitag in Berlin fort. Im Mittelpunkt steht die künftige Ausrichtung der Partei.
2: Die Delegierten beraten über einen Leitantrag, der einen liberalen Neustart für Deutschland fordert. Gestern hatten die Liberalen Wolfgang Kubicki zum neuen Parteivorsitzenden gewählt. Er setzte sich mit knapp 60% der Stimmen gegen Strack-Zimmermann durch. Die FDP will mit ihrer neuen Führung die Voraussetzungen für eine politische Rückkehr schaffen. Noah Ulrich, Redaktion.
1: Der Drogenbeauftragte der Bundesregierung Streeck fordert deutlich höhere Preise für Zigaretten und E-Zigaretten.
3: Anlass ist der heutige Weltnichtrauchertag. Der Politiker sagte, höhere Preise könnten vor allem junge Menschen vom Rauchen abhalten und den Ausstieg erleichtern. Streeck sprach sich zudem dafür aus, gesundheitliche Aspekte stärker zu gewichten als mögliche Steuerausfälle durch einen geringeren Tabakkonsum. Ulrike Klein, Redaktion.
1: Eine Erhöhung des BAföGs wird es zum kommenden Wintersemester voraussichtlich nicht geben. Bundesforschungsministerin Beer sagte, für die geplante Reform gebe es derzeit keine ausreichende Unterstützung in der Koalition. Vorgesehen war zunächst die Wohnkostenpauschale und später auch den Grundbedarf für Studierende und Auszubildende anzuheben. Beer verwies auf die angespannte Haushaltslage. Ähnlich hatte sich zuvor Familienministerin Prien geäußert. In Hamburg läuft heute ein Volksentscheid über eine mögliche Bewerbung für die Olympischen und Paralympischen Sommerspiele. Zur Abstimmung steht eine Bewerbung für die Spiele 2036, 40 und 44. Rund 1,3 Millionen Menschen sind stimmberechtigt. Viele haben bereits per Briefwahl abgestimmt. Für die Bewerbung sind eine ausreichende Beteiligung und eine Mehrheit der Ja-Stimmen nötig. Unterstützt wird das Vorhaben von SPD, Grünen und CDU. Linke und AfD lehnen die Olympiapläne ab. Private Vermieter in Deutschland investieren derzeit deutlich seltener in energetische Sanierungen. Das geht aus einer Umfrage des Instituts der deutschen Wirtschaft hervor. Fast 60% der Befragten planen demnach weder neue Heizungen noch zusätzliche Dämmmaßnahmen. Als Grund nennen Experten vor allem politische Unsicherheiten. Jetzt kompetent und zuverlässig das Wetter bei uns in Deutschland. Die Schlagerradio-Wetterreporter melden. Köln-Bonn 19, Hamburg 14, Bremen 17, Berlin 19, Dresden 22, Frankfurt am Main 20, Stuttgart 22, München 23, Erfurt 21 und Münster 19 Grad. Heute wechselnd bewölkt mit verbreitet Schauern und teilweise kräftigen Gewittern, besonders in der Mitte und im Süden. Im Norden nur vereinzelt Schauer. Im Westen beruhigt sich das Wetter im späteren Verlauf. Temperaturen zwischen 20 und 25 Grad, im Norden und Nordwesten sonst 25 bis 30 Grad. Die Aussichten: am Montag von den Alpen bis in den Osten zunächst noch viele Wolken sowie Schauer, vereinzelt Gewitter. Im Tagesverlauf zunehmend Auflockerungen, sonst wechselnd bewölkt und meist trocken. Temperaturen zwischen 20 und 26 Grad.
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4: Herzlich willkommen bei mir heute, ein Topstar des Popschlagers, Ben Zucker.

0: Schlagerradio Chefsache Macher im Gespräch. Ben Zucker ist bei mir, seit Jahren Topstar des Popschlagers. Die berühmte Tellerwäscherkarriere hat er erlebt, nur dass er Kloputzer war und einen sensationellen Weg als Musiker gemacht hat. Hitparadenerfolge, ausverkaufte Konzerte, tausende Fans, Wohlstand. Die Schattenseiten hat keiner gekannt, bis er seine Biografie Kämpferherz veröffentlicht hat. Ben, herzlich willkommen.
1: Moin.
0: Ich bin alkoholkrank. So etwas zuzugeben braucht viel Mut. Und ich habe mich gefragt, meine Güte, warum gibt der Kerl das ungezwungen zu?
1: Naja, das ging ja damit los. Biografie stand an, die Idee war geboren und war nicht meine Idee. Und dann war ich auch nicht sonderlich davon überzeugt zunächst, weil, 42, Biografie veröffentlichen, verstehe ich jetzt nicht, bringe ich jetzt nicht so richtig zusammen. Und dann, ja, meine Freunde und Familie haben immer gesagt, ey, mach das doch mal, da du hast viel zu erzählen. Ich habe andere auch und so weiter. Und dann ging's, ja, Management und Plattenfirma haben auch noch gesagt, ey, komm, versuch's doch mal. Glücklicherweise mein Schwager Martin, auf Singer-Songwriter wollte ich schon sagen, Ghostwriter. Mhm. Und dann haben wir uns getroffen. Der meinte, ey, komm, lass uns doch mal ausprobieren. Dann haben wir angefangen zu schreiben und haben die Leseprobe auch ziemlich schnell fertig. Glücklicherweise gab's auch schnell einen Verlag, der gesagt hat, wir machen's, um deine Frage zu beantworten. Deswegen habe ich so ausgeholt. War es mir wichtig, da gleich von Anfang an, also sowohl mit offenen Karten als auch klare Sprache zu sprechen und eben auch das, was mich begleitet oder eben offensichtlich als Begleiterscheinung dann so umgarnt, dass es einfach zu mir gehört, zu erwähnen.
0: Gab es negative Reaktionen?
1: Bestimmt.
0: Oder was hast du gehört? Ich meine, viele werden
1: ich gesagt
0: haben,
1: so,
0: bin ich super mutig, ja?
1: Ja, das gab es natürlich überwiegend, also fast, so auch würde ich fast behaupten, ausschließlich, aber das gab es sicher und habe auch ein paar Sachen mitbekommen, dass Leute das dann wahrscheinlich nicht so gut finden oder komisch finden oder die mich eh schon nicht mochten und dann darauf gewartet oder beziehungsweise dann noch ein Nachlegen konnten, indem sie dann noch sagen, ja guck mal, der ist ja nicht nur bescheuert, der ist ja auch noch alkoholkrank.
0: Ja.
1: So ist okay und damit kann ich leben. Da habe ich jetzt gar keinen Stress mehr.
0: Jetzt hast du gesagt, je erfolgreicher ich wurde, desto mehr hast du getrunken. Ich hätte mir so vorgestellt, naja, da ist jemand, der ist Musiker und ist nicht mehr erfolgreich und trinkt dann aus Frust. Bei dir war es genau andersrum. Wie kam das?
1: Naja, das klingt ein bisschen unglücklich. Also nicht desto erfolgreicher, desto mehr Arbeit ich hatte eigentlich, weil das kam dann einfach dazu. Natürlich durch Corona damals, da ging es ja dann eigentlich los, weil durch die Lehrphase, Orientierungslosigkeit und die viele Zeit, die wir ja alle hatten, gab es eben diese Momente, wo ich dann eben viel, viel Unruhe, aber auch viel Langeweile und dadurch eben mehr getrunken habe. Mhm. Dann habe ich natürlich wieder aufgehört, dann habe ich wieder Sport gemacht, das hat auch super funktioniert. Dann gab es mal wieder eine weniger gute Phase und so ist schon die ganze Zeit. Und das ist das, was ich damit auch sagen möchte. Es bleibt ein Prozess und jetzt gerade bin ich sehr, sehr stark und das ist super und es passt auch sehr, sehr gut zu mir und das ist auch schön so. Aber ich wollte nie sagen, ich trinke nie wieder und das hört jetzt auf und so, weil das wäre gelogen und ich will niemanden anlügen. Und das dann einfach so. Andere haben wahrscheinlich die ähnlichen Herausforderungen, trinken dabei einen Kräutertee, ist auch cool. Ich habe das dann nicht
0: gemacht. Ich esse Süßes, würde sagen, bin auch eine Suchtperson. Also jeder hat irgendwo meistens jedenfalls seine Süchte und gibt es aber nicht immer zu. Du warst zu mutig und hast gesagt, ich bin alkoholkrank. Aus deinem Album Kämpferherz gibt es einen Titel, Der Teufel in mir. Mhm. Das könnte auch bezogen auf den Alkohol sein, oder?
1: Ja, bei dem Song Schmerz und eine Seele. Ja. Wir sind eins, da geht's darum.
0: Hier ist Ben Zucker.
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0: Der Künstler mit dem Kämpferherz. So heißt seine Biografie, so heißt sein Album. Ben Zucker ist bei mir in Chefsache Macher im Gespräch. In seiner Biografie mit 42 Jahren gibt er Einblicke in sein Leben. Ich finde, sehr mutig. Und warum er das alles getan hat und warum es eine Biografie mit 42 gibt, ich meine, Vanessa Mai war, glaube ich, 29, da hat sie ihr Leben aufgeschrieben, gleich bei uns.
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0: Zucker bei Schlagerradio in Chefsache Macher im Gespräch, das Kämpferherz bei mir im Studio. Sein Album und seine Biografie, 42 Jahre alt. Ich meine, andere haben die Bio geschrieben, da waren sie unter 30, Vanessa Mai zum Beispiel. Interessante Sachen hast du aufgeschrieben und ein Thema zum Beispiel, du hast mal irgendwann gesagt, also als ich 50.000 Euro Schulden habe oder hatte oder gehabt hätte, da hätte ich mir das Leben genommen. Meine Güte, heute kannst du doch nur darüber sowas lachen, oder?
1: Nee, erstmal ist viel Geld und da lacht man nicht drüber. Das hat man zu respektieren, aber damals war das, und könnte ich vielleicht heute besser sterben, das stimmt. Viel besser wahrscheinlich. Allerdings, zum damaligen Zeitpunkt war das so eine Deadline, die ich mir gesetzt hatte, ja. Und das war für mich alles. Und ich habe so sehr geträumt, gearbeitet, gekämpft, dass es für mich eine Unsumme war und so weit weg war, dass es mir so utopisch erschien, auch nur jemals ansatzweise auch das irgendwie zu erreichen. Und ich wusste aber, ich muss dieses Risiko eingehen, ich muss wahrscheinlich noch mehr Schulden machen und brauchte dann so eine Deadline, um mich noch deutlicher unter Druck zu setzen. Klingt natürlich jetzt drastischer, als es dann am Ende war, und glücklicherweise ist es ja auch anders gekommen. Und ich kenne mich auch, ich hätte mich jetzt auch nicht umgebracht, aber es war halt schon sehr deutlich, dass ich, also wahrscheinlich nicht, kann es jetzt nicht mehr sagen, kann ich wirklich nicht
0: aber
1: sagen.
0: Aber du würdest jetzt nicht ableiten, aus dem 50.000 sind jetzt 5 Millionen gewonnen, nach dem Motto, wenn ich 5 Millionen Schulden hätte, dann gebe ich mir die Kugel.
1: Ich liebe deinen Suggestivjournalismus. Ist schön. Ich weiß nicht, was 5 Millionen. 5 Millionen sind viel Geld auf jeden Fall.
0: Du beschreibst dich ja selber als Kämpfer und wir haben ja und wissen ja, wie du dich hochgearbeitet hast vom Kloputzer im Tempodrom in Berlin. Du hast die Klos geputzt der Zuschauer und hast wahrscheinlich gedacht, vielleicht stehe ich da irgendwann mal auf der Bühne, bis hin zu einem Star. Viele Menschen in Deutschland kennen dich. Der Kämpfer. Hast du mal das Gefühl gehabt, jetzt kann ich nicht mehr kämpfen?
1: Nee, es gab nie das Gefühl. Also es gab natürlich Unruhen und es gab Irritationen. Aber nicht mehr zu kämpfen, sozusagen aufzugeben, das, die Option, die Möglichkeit gab es für mich nicht. Stagnieren ja, kurz mal einen Durchhänger haben und auch mal kurz lamentieren und sich auch mit verschiedensten Dingen aufhalten, das schon, das gehört aber dazu, sind Prozesse, man dreht sich auch ganz oft, vor allem im Kreis, aber aufhören und nicht weitermachen, das war nie eine Option.
0: Ja, ne? Jetzt würde ich mal sagen, bist du ziemlich weit oben. Es gibt viele Sänger, egal in welchem Genre, die waren ganz oben, sind irgendwann unten. Hast du Angst oder beschleicht dich manchmal dieses Gefühl, wie gehe ich damit um, wenn ich eines Tages nicht mehr so gefragt bin?
1: Das wird es bestimmt mal geben, die Zeit. Also weiß ich nicht, aber ich kann nur meine Hausaufgaben machen, wie ich immer gerne sage. Das meine ich aber genau so. Und mein Publikum sind mein Boss und ich bin der Angestellte und versuche, meinen Job zu behalten. Ganz einfach.
0: Also Authentizität.
1: Ja, und das ist ja das, die Basis. Und ja, natürlich wird es auch mal einen Moment geben, oh, jetzt den Zucker schon wieder und so. Klar, wird es auch vielleicht auch mal eine Phase geben, wo es leiser oder kleiner wird. Aber das gehört dazu und das ist nicht schlimm. Das ist nichts, wovor ich Angst habe. Bin froh, dass ich das so machen darf und durfte jetzt in den kurzen Jahren oder in den 8 Jahren dann schon so viel erleben, das ist schon sehr, sehr nicht so wenig. Und deswegen da bin ich sehr, sehr dankbar für. Versuche natürlich alles zu geben und weiterhin so hart zu arbeiten, dass es auch auf jeden Fall eine Konstante beibehält.
0: Wenn es bei Menschen mal nicht so gut läuft im Leben, dann sagt man Augen zu und durch. Bei dir heißt es auf dem Album Kämpferherz.
1: Herz zu und durch.
0: Hier ist Ben Zucker.
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0: Schwarz, Ben Zucker, hochgearbeitet Topstar des Popschlagers in Deutschland, mein Gast in Chefsache, Macher im Gespräch. Kämpferherz heißt auch seine Biografie, spannende Einblicke hinter die Kulissen des Geschäftes, Einblicke in sein Leben. Aber was er uns noch nicht verraten hat, das hören Sie gleich.
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1: Ich bin Felix Becker. Die FDP setzt heute ihren Bundesparteitag in Berlin fort. Im Mittelpunkt steht die künftige Ausrichtung der Partei.
2: Die Delegierten beraten über einen Leitantrag, der einen liberalen Neustart für Deutschland fordert. Gestern hatten die Liberalen Wolfgang Kubicki zum neuen Parteivorsitzenden gewählt. Er setzte sich mit knapp 60% der Stimmen gegen Strack-Zimmermann durch. Die FDP will mit ihrer neuen Führung die Voraussetzungen für eine politische Rückkehr schaffen. Noah Ulrich, Redaktion.
1: Der Drogenbeauftragte der Bundesregierung Streeck fordert deutlich höhere Preise für Zigaretten und E-Zigaretten.
3: Anlass ist der heutige Weltnichtrauchertag. Der Politiker sagte, höhere Preise könnten vor allem junge Menschen vom Rauchen abhalten und den Ausstieg erleichtern. Streeck sprach sich zudem dafür aus, gesundheitliche Aspekte stärker zu gewichten als mögliche Steuerausfälle durch einen geringeren Tabakkonsum. Ulrike Klein, Redaktion.
1: Eine Erhöhung des BAföGs wird es zum kommenden Wintersemester voraussichtlich nicht geben. Bundesforschungsministerin Beer sagte, für die geplante Reform gebe es derzeit keine ausreichende Unterstützung in der Koalition. Vorgesehen war zunächst die Wohnkostenpauschale und später auch den Grundbedarf für Studierende und Auszubildende anzuheben. Beer verwies auf die angespannte Haushaltslage. Ähnlich hatte sich zuvor Familienministerin Prien geäußert. In Hamburg läuft heute ein Volksentscheid über eine mögliche Bewerbung für die Olympischen und Paralympischen Sommerspiele. Zur Abstimmung steht eine Bewerbung für die Spiele 2036, 40 und 44. Rund 1,3 Millionen Menschen sind stimmberechtigt. Viele haben bereits per Briefwahl abgestimmt. Für die Bewerbung sind eine ausreichende Beteiligung und eine Mehrheit der Ja-Stimmen nötig. Unterstützt wird das Vorhaben von SPD, Grünen und CDU. Linke und AfD lehnen die Olympiapläne ab. Private Vermieter in Deutschland investieren derzeit deutlich seltener in energetische Sanierungen. Das geht aus einer Umfrage des Instituts der deutschen Wirtschaft hervor. Fast 60% der Befragten planen demnach weder neue Heizungen noch zusätzliche Dämmmaßnahmen. Als Grund nennen Experten vor allem politische Unsicherheiten. Jetzt kompetent und zuverlässig das Wetter bei uns in Deutschland. Die Schlagerradio-Wetterreporter melden. Köln-Bonn 19, Hamburg 14, Bremen 17, Berlin 19, Dresden 22, Frankfurt am Main 20, Stuttgart 22, München 23, Erfurt 21 und Münster 19 Grad. Heute wechselnd bewölkt mit verbreitet Schauern und teilweise kräftigen Gewittern, besonders in der Mitte und im Süden. Im Norden nur vereinzelt Schauer. Im Westen beruhigt sich das Wetter im späteren Verlauf. Temperaturen zwischen 20 und 25 Grad im Norden und Nordwesten, sonst 25 bis 30 Grad. Die Aussichten: am Montag von den Alpen bis in den Osten zunächst noch viele Wolken sowie Schauer, vereinzelt Gewitter. Im Tagesverlauf zunehmend Auflockerungen, sonst wechselnd bewölkt und meist trocken. Temperaturen zwischen 20 und 26 Grad.
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4: Der sensationelle Weg vom Kloputzer zum Top-Musiker. Ben Zucker ist mein Gast, ein wahrer Kämpfer. Schön, dass Sie mit dabei sind. Hey.

0: Zucker, mein Gast bei Schlagerradio in Chefsachemacher im Gespräch. Ben ist vom Mikrofon runtergesunken. Unten auf dem Boden liegt Amy.
1: Amy, ja.
0: Ja, Chocolate Labrador, mein Hund. Ihr habt euch gerade kurzzeitig unterhalten in der Pause. Worüber?
1: Genau, sie ist ein bisschen erschrocken.
0: Ach ja.
1: Hat gestreichelt.
0: Das mag sie.
1: Sie chillt hier gerade. Ganz gemütlich. Ich versuche hier gerade, dass ich hier nicht aufs Ohrläppchen trete. Deswegen gehe ich ein bisschen beiseite.
0: Das ist nett von dir.
1: Ja, sag mal.
0: Super. Du liebst Hunde?
1: Ja, klar.
0: Wie viel hast du selber?
1: Leider keinen. Ist aber eine ganz, ganz große und wirklich und tatsächlich ein großes Vorhaben. Aber das mache ich dann, wenn ich ganz, ganz, ganz, ganz, ganz, ganz viel Zeit habe.
0: Mhm.
1: Ich habe schon oft drüber nachgedacht, aber ich finde das so unfair. Ich würde das so unfair finden, wenn ich Herrchen wäre von einem Hund. Also wenn ich Hund wäre und so ein Herrchen wie mich dann hätte in der Zeit, in der ich jetzt mich befinde, weil ich einfach zu wenig Zeit habe.
0: Ja, aber du könntest doch mitnehmen. Also
1: nee,
0: guck mal, Amy ist auch überall mit dabei.
1: Ja, aber ich finde das irgendwie nicht fair. Nee.
0: Ja.
1: Viel zu oft im Auto, viel zu oft an Stellen, wo es viel zu laut ist und nervig und krachig und nee, das finde ich unfair.
0: Jemand, der immer unterwegs ist, der seine Karriere begonnen hat als, ja, wie sagt man, Sidekick, als, wie nennt sich das hier, vor Helene Fischer?
1: Als Support Act?
0: Support Act, genau, das Wort fehlte mir gerade. Du damals 2018 im Sommer, ich habe dich da auch gesehen im Olympiastadion in Berlin und danach dann Helene auf der Bühne, das ist schon auch so ein Traum, der sich da erfüllt hat. Was hast du damals gedacht? Die große Helene Fischer und der kleine,
1: absolut genau,
0: gar nicht so kleine Ben Zucker, aber...
1: Na doch, das war schon damals. Das bleibt unvergessen, vor allem Olympiastadion Berlin.
0: Ja.
1: Sie hat mir auch noch erlaubt, dass ich dann ihren Fahrstuhl benutzen durfte. Aus der, ne? Also ihren Bühnenfahrstuhl, der sogenannte Toaster nennt man das.
0: Toaster nennt man
1: das. Toaster, ja. Wenn aus der Bühne jemand rausspringt, ist das Gerät, was nach oben sozusagen führt, ist der Toaster.
0: Okay.
1: Wie bei einem Toaster, wenn das Toast hochkommt.
0: Ach so, okay, ich dachte, weil man dann ganz braun wird, wenn man oben ankommt oder so, weil es so warm ist vom Scheinwerferlicht.
1: Ah,
0: wie der Grill. So.
1: Ist das deine Art von Witzstruktur, die du
0: hast? Ja, also ich versuche
1: das.
0: Okay, also Helene hat dir das erlaubt und du warst wahrscheinlich erstaunt, dass die gar nicht affektiert war, oder?
1: Überhaupt nicht, minus. Also es gibt einen Moment, den erzähle ich immer gerne. Ich weiß nicht, wo es war. Ich glaube, ich muss immer überlegen, ob es Leipzig oder Hamburg war, wie wir dann da langlaufen. Beide zum Soundcheck. Und sie hat mir so ein paar Sachen erzählt und ich habe ihr so ein paar Sachen ganz aufgeregt erzählt. Und wie dann einer, ist tatsächlich so gewesen, kommt jemand auf uns zu, aber war nicht so richtig zuzuordnen, und fragt, wo die Toiletten sind. Und Helene auch so, ne? Wo die Toiletten sind. Und Helene hat überhaupt nicht hier irgendwie, sondern hier da hinten, links, rechts, gehst da vorne, alles da, tschüss, ciao. Das fand ich irgendwie schön. Das war ein schöner Moment, weil sie auch so gar nicht, ich meine, der ganze Grund, warum wir da alle waren, also warum da jetzt 2000 Menschen gearbeitet haben, war sie. Da kommt einer, der fragt, wo die Toiletten sind. Das war süß und sie war auch süß. Und überhaupt generell, damit will ich sagen, ist so eine Metapher für
0: Bodenständigkeit
1: und bleiben und jetzt nicht hier irgendwie, ey, sag mal, weißt du eigentlich, mit wem du hier redest und so?
0: Mhm.
1: Gar nicht. Hat sich überhaupt nicht interessiert. Und das war schön und generell die Zeit mit ihr, den Support, die Schule, die ich erleben durfte, auch zusammen mit ihr singen, das sind alles ganz große, unvergessene Dinge.
0: Ja. Auf deinem Album Kämpferherz ist mir aufgefallen, der Ben, der mag die Wortspiele, also vorhin haben wir gehört, Herz zu und durch, eigentlich Augen zu und durch und jetzt gibt's Schmerz und Seele, Herz und Seele.
1: Das sagst du.
0: Was hast du, so heißt es, Schmerz und Seele, oder?
1: Mhm. Ja. Schmerz und eine Seele, wir sind eins.
0: Ja, siehst du also, welche Wortspiele hast du? Spielst du mit Worten auch so im Privatleben?
1: Es gibt hin und wieder,
0: zum Karlauer, Ben der Karlauer?
1: Ja, wenn ich mich so richtig reinlebe,
0: ja.
1: Kann ich mich da ganz schön auslassen, ja.
0: Okay, was brauchst du, um dich hier reinzuleben?
1: Das kann man in Worten kaum erklären.
0: Komm, hören wir lieber Musik. Ja, Schmerz und Seele, hier ist Ben Zucker.
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0: Bei Schlagerradio in Chefsache Macher im Gespräch ist Ben Zucker. Riesenerfolge seit 2017 mit Helene auf Tour gewesen als Support Act. Er durfte sogar, jetzt habe ich was gelernt, mit dem Toaster, also aus dem Keller der Bühne, ja, ganz nach oben fahren. Absolut. Aber der Fahrstuhl ist langsamer unterwegs als ein normaler Toaster. Da springt es ja so raus.
1: Ne, das ist wirklich, ja. Das ist unterschiedliche Geschwindigkeiten.
0: Okay, also wenn es gefährlich wird, könnte
1: normalerweise
0: es sein, dass du
1: kann
0: gegen
1: ja
0: die
1: richtig
0: Bühne.
1: Und dich dann ungefähr so 1,5 Meter
0: hoch über
1: den Erdboden.
0: Hoch. Okay, also ja. Ben Zucker ist bei mir. Wir sprechen über Kämpferherz, seine Biografie und sein Album, Benny oder Ben Zucker, gleich mehr.
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0: bei Schlagerradio in Chefsachemacher im Gespräch. Ben Zucker. Ben, gibt's Leute, die dich Benny nennen?
1: Ja, klar.
0: Echt?
1: Tatsächlich nur meine engsten Freunde, meine Familie.
0: Ja.
1: Da weiß ich auch immer, dass dann Menschen vor meiner Karriere schon da waren. Das ist immer so ein Indiz.
0: Ich hatte früher in der Schule, und ich muss wirklich sagen, ich war ein ganz schlechter Schüler.
1: Ja? Wie schlecht?
0: Na, so schlecht, dass ich in der vierten Klasse die Lehrerin heiraten durfte oder in der vierten Klasse auch schon rauchen durfte, weil ich da schon 16 war. So schlecht. Also, ich habe mich immer gefreut, wenn die Lehrer, so ein Mathelehrer, der hieß Barney, ja, wenn der dann immer Olli gesagt hat, da, ja, boah, Olli, der mag mich, das klingt immer besser als Oliver. Mhm. Ist das für dich auch so, wenn jemand Benny sagt, das wirkt so nah, der meint's gut mit dir?
1: Ja, Benny find ich intimer und ist nahbarer und bringt tatsächlich doch schon eine andere Vertrauensbasis mit. Ja. Aber ich achte natürlich darauf, wer nennt mich Benny.
0: Also man will es ja auch nicht von jedem. Ich mag es auch nicht, wenn die Leute mich hier Olli nennen, irgendwie.
1: Nee, ich darf nicht jeder Benny nennen, auf gar keinen Fall. Nee. Das biete ich schon an.
0: Ehrlich?
1: Ja, mich darf nicht keiner. Benny nennt mich nicht einfach ein.
0: Du wirkst locker, unterhaltsam, hast aber vorhin gesagt, es gibt natürlich auch die andere Seite, die sensible Seite. Wann hast du zuletzt geweint?
1: Kann ich gar nicht so sagen. So explizit geweint, das ist schon ein bisschen länger her, aber ich bin jemand, der tatsächlich eh sehr nah am Wasser gebaut ist. Und es gibt tatsächlich dann auch so emotionale Momente aus verschiedensten Filmsequenzen.
0: Was für eine Sequenz muss denn das sein?
1: Das passiert mir auch bei GZSZ. Du lachst, oder warum schmunzelst du mich so an?
0: Nö, weil ich nicht geglaubt hätte, dass du GZSZ guckst.
1: Erstens bin ich ein riesengroßer, das kann ich bestätigen, oder das können auch dir meine Fans bestätigen. Ich bin ein riesengroßer GZSZ-Fan. Mhm. Schau das schon seit Anfang der 90er.
0: Ja. Also was sind das für Sequenzen, wenn du sagst, es gibt Momente, wenn ich Filme sehe, da rein.
1: Wenn sich Pärchen trennt oder sich gerade nicht so gut versteht und das musikalisch noch entsprechend emotional untermauert und untermalt wird, dann nimmt mich das auch mit.
0: Ja, also wenn ich es richtig verfolgt habe, hast du ja mit deiner Ex-Freundin es irgendwann doch nochmal versucht.
1: Ja.
0: Und dann ging es wieder auseinander. Ja, und das erinnert mich ein bisschen an den Satz meiner Mutter oder meiner Oma nach dem Motto,
1: kalter Junge, Kaffee und so.
0: Ja, oder aufgewärmte Sachen schmecken nicht, wobei die schmecken ja am besten. Ja.
1: Das war wunderbar, dass wir es nochmal probiert haben. Ja, ja. Das war wir haben eine ganz tolle Beziehung geführt. Also das kann ich genauso sagen. Es hat aber nicht gereicht. Und unsere Lebensphasen waren dann auch verschieden. Und da haben wir einfach mit Anstand und Respekt gesagt, Feierabend, so geht's nicht weiter.
0: Finde ich gut.
1: Ist so.
0: Ja, klare Linie. Ja.
1: Aber sie ist eine tolle Frau und eigentlich war das meine persönliche Endgegner.
0: Mhm. Ja, aber meine persönliche Endgegner.
1: Ja, positiver.
0: Ja. Klar. Also ich darf dir verraten, ich hatte noch nie eine von und zu. Mhm. Das waren dann irgendwann immer auf und davon. Ben überlegt jetzt noch ein bisschen.
1: Meine Fragestellung, also in welche Richtung, woran lag es, dass die Frauen dich immer so verlassen haben?
0: Ich sag ja nicht, dass das war jetzt ein Wortspiel, weil ich wollte auch mal Wortspiele machen. Du hast so viele auf deinem Album gemacht.
1: Ja, wolltest
0: das gleiche auch versuchen.
1: Nö, torpedieren oder beziehungsweise einfach gar nicht darauf eingehen, um einfach sozusagen.
0: Mal mit der Gegenfrage antworten.
1: Sozusagen.
0: Ja, ist auch gut. Also, hier ist Ben Zucker bei Schlagerradio.
1: Was lassen? Einfach so.
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0: Zucker bei Schlagerradio in Chefsachemacher im Gespräch. Ein Kämpferherz. Der Mann hat sich hochgekämpft. Von unten nach ganz oben, einer der Topstars des Schlagers. Kämpferherz, so heißt sein Album, das aktuelle, und seine Biografie. Und gleich, was verbindet ihn mit Berlin? Denn er hat der Hauptstadt den Tritt in den Hintern gegeben.
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2: Ich bin Felix Becker. In Deutschland fehlen 2000 Strafverfolger. Das hat der Richterbund jetzt mitgeteilt. Verbandsgeschäftsführer Rebin sagte der Bild am Sonntag, in fast allen Bundesländern müssten 3 Ermittler die Arbeit für 4 machen. Rebin forderte die Regierungen von Bund und Ländern auf, sich auf die angekündigte Personaloffensive zu einigen. Bundesjustizministerin Hubich hatte neue Stellen versprochen. Die Länder kritisieren aber, dass der Bund die Stellen nicht dauerhaft finanzieren will. Eine Erhöhung des BAföGs wird es zum kommenden Wintersemester voraussichtlich nicht geben. Bundesforschungsministerin Beer sagte, für die geplante Reform gebe es derzeit keine ausreichende Unterstützung in der Koalition. Vorgesehen war zunächst die Wohnkostenpauschale und später auch den Grundbedarf für Studierende und Auszubildende anzuheben. Beer verwies auf die angespannte Haushaltslage. Ähnlich hatte sich zuvor Familienministerin Prien geäußert. Die FDP setzt heute ihren Bundesparteitag in Berlin fort. Im Mittelpunkt steht die künftige Ausrichtung der Partei.
3: Die Delegierten beraten über einen Leitantrag, der einen liberalen Neustart für Deutschland fordert. Gestern hatten die Liberalen Wolfgang Kubicki zum neuen Parteivorsitzenden gewählt. Er setzte sich mit knapp 60% der Stimmen gegen Strack-Zimmermann durch. Die FDP will mit ihrer neuen Führung die Voraussetzungen für eine politische Rückkehr schaffen. Noah Ulrich, Redaktion.
2: In Hamburg läuft heute ein Volksentscheid über eine mögliche Bewerbung für die Olympischen und Paralympischen Sommerspiele. Zur Abstimmung steht eine Bewerbung für die Spiele 2036, 40 und 44. Rund 1,3 Millionen Menschen sind stimmberechtigt. Viele haben bereits per Briefwahl abgestimmt. Für die Bewerbung sind eine ausreichende Beteiligung und eine Mehrheit der Ja-Stimmen nötig. Unterstützt wird das Vorhaben von SPD, Grünen und CDU. Linke und AfD lehnen die Olympiapläne ab. Private Vermieter in Deutschland investieren derzeit deutlich seltener in energetische Sanierungen. Das geht aus einer Umfrage des Instituts der Deutschen Wirtschaft hervor. Fast 60% der Befragten planen demnach weder neue Heizungen noch zusätzliche Dämmmaßnahmen. Als Grund nennen Experten vor allem politische Unsicherheiten. Jetzt kompetent und zuverlässig das Wetter bei uns in Deutschland. Die Schlagerradio-Wetterreporter melden. Köln, Bonn 23, Hamburg 18, Bremen 19, Berlin 23, Dresden 24, Frankfurt am Main 19, in Stuttgart 26, ebenso auch in München, Erfurt 22 und Münster 21 Grad. Heute wechselnd bewölkt mit verbreitet Schauern und teilweise kräftigen Gewittern, besonders in der Mitte und im Süden. Im Norden nur vereinzelt Schauer. Im Westen beruhigt sich das Wetter im späteren Verlauf. Temperaturen zwischen 20 und 25 Grad, im Norden und Nordwesten sonst 25 bis 30 Grad. Die Aussichten: am Montag von den Alpen bis in den Osten zunächst noch viele Wolken sowie Schauer, vereinzelt Gewitter. Im Tagesverlauf zunehmend Auflockerungen, sonst wechselnd bewölkt und meist trocken. Temperaturen zwischen 20 und 26 Grad.
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0: 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Ben Zucker ist bei mir.

0: Ben Zucker, in Chefsache Macher im Gespräch. Am Pult macht er gerade Sportübungen, Kniebeuge. Ja, wir stehen, muss ich zugeben. Und wie viel Sport machst du denn? Wie viel Kniebeugen?
1: Augenblicklich gar keinen Sport. Es geht jetzt wieder so, ich denke mal so Mitte Oktober los.
0: Ja.
1: Bin gerade auf Diät. Ich nehme einfach gerade nur ab. Hab jetzt schon 8 Kilo wieder runter.
0: Super.
1: Und jetzt müssen noch mal so 6, 7 und dann würde ich ein bisschen wieder mich andraten.
0: Andraten. Ich habe einen super Tipp für dich. Ich boxe seit fast einem Jahr. Das ist großartig.
1: Okay, du gehst aber nicht so oft hin, oder?
0: Ich genau, danke.
1: Ja, Spaß.
0: Nein, wir haben uns zuletzt vor 20 Kilo gesehen, muss ich zugeben.
1: Nee, du hast auch abgenommen. Siehst
0: ja.
1: Bei weitem schlank aus.
0: Genau.
1: Das kriegt dir so mit.
0: Dankeschön, die Hörer haben zugenommen. Ich habe abgenommen. Das ist immer super. Ich gehe einmal, in der Regel zweimal die Woche. Hm. Und das kann ich dir empfehlen. Ist super. Auch passt, für den Kopf im Übrigen.
1: Ja, ne?
0: Ja, wenn du die Nase voll hast, gehst da hin und dann...
1: Zack, dann holst du die Nase und lässt du dir noch mehr auf die Nase gehen.
0: Auf die Nase gehen, dann ist der Tacho ohnehin schon gelaufen.
1: Also alles auf die Nase.
0: Ben, du bist aus Berlin, bist in Ueckermünde groß geworden, in Mecklenburg-Vorpommern, aus Berlin weggezogen an die Ostsee. Und ich habe mich gefragt, naja, ich meine, Ostsee super, ja, Meer, Strand, Sonne. Aber irgendwie so das Treiben einer großen Stadt, vermisst du das gar nicht?
1: Doch, das schon. Ich war jetzt eine Woche hier in Berlin, dachte erst so, nee, Berlin bin ich durch mit. Oder beziehungsweise nicht durch mit. Berlin bleibt natürlich immer in meinem Herzen. Bin Berlin für immer dankbar, weil Berlin schon zu einer Zeit, also zu meiner Zeit, als ich noch als Künstler in Berlin gelebt habe, konnte man noch Mieten bezahlen und brauchte jetzt nicht 3 Jobs, um irgendwie zu überleben. Das hat Berlin echt damals noch richtig gut drauf gehabt. Ist jetzt natürlich auch schon bei weitem schwerer geworden, aber das war damals noch echt, echt cool und dafür bin ich Berlin auf ewig dankbar. Und ja, ich war dann die Woche hier und habe festgestellt, ich bin hier schon gerne, halte mich hier schon gerne auf. Auch meine Unioner und so, ich bin auch gerne im Stadion, das habe ich auch sehr vermisst. Das war das erste Mal jetzt wieder gegen Hamburg. Gut, haben uns jetzt nicht so super angestellt, aber das kommt halt vor und haben wir jetzt zusammen durchgestanden.
0: Das war eine Nullnummer, kann man sagen.
1: Das war auch, ja, das schlechte Spiel.
0: Aber sag mal, jetzt lebst du an der Ostsee, ich stelle mir so vor, ich finde das ja ein Traum, ja, aber ich stelle mir so vor, meine Güte, es ist ja mal schön, aber dann, da ist ja nichts. Ich meine, du kannst da kaum wahrscheinlich ins große Kino gehen, du kannst da, so viele Restaurants gibt es da vielleicht auch nicht, da fehlt's an Theater, Kunst, Kultur. Ist das nicht, ist man nicht abgeschnitten?
1: Ein bisschen schon. Also Kino brauche ich nicht, kann ich...
0: Hast Streaming.
1: Kann ich zu Hause machen?
0: Ja, genau.
1: Ja, habe ich zu Hause. Genau, das ist schön. Ansonsten gibt es schon tolle und schöne Restaurants in Timdorf.
0: Ja.
1: Ja, wirklich. Da kann man schon sehr gut essen gehen. Aber ich gebe dir recht, es ist schon am Ende dann eingeschränkt her und ich kann mich da auch nicht so frei bewegen. Das ist richtig, ja.
0: 1000 gute Gründe gibt's auf deinem Album Kämpfergeist und wahrscheinlich gibt's auch ein paar für Timdorf oder für Berlin. Hier ist Ben Zucker bei Schlagerradio.
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0: Ben Zucker in Chefsache, Macher im Gespräch, Kämpfer, Geist, habe ich ja öfter gesagt, heißt sein Buch und sein Album. Du siehst freudsche Fehlleistung, weil ich merke, du bist ein Kämpfer, hast dich hochgearbeitet, bist total bodenständig, authentisch geblieben, Kämpferherz. Ist es richtig?
1: Ja, ich wollte dich jetzt nicht berichtigen. Ich habe nur gesagt,
0: das finde ich schön, dass du mich... toll. Was gibt's denn noch zum Kritteln? Ich würde mich jetzt gern mit dir ein bisschen streiten. Ich finde das gut.
1: Ja? Nee, ich wollte jetzt darauf hinweisen, dass man vielleicht...
0: Ich finde das super. Wenn vielleicht
1: man
0: mal sagt,
1: hat, dass Kämpferherz heißt, dass man deine Verlauf, finde ich freundlich, wenn man sagt, ey,
0: ich bin voll bei dir, du hättest mich auch unterbrechen können, als ich diesen falschen Fehler gemacht habe. Also Kämpferherz.
1: Ja, ich habe jetzt gehört, du gehst zum Boxen und...
0: Hast du gedacht, nee, dann gehe ich lieber nicht. Kämpferherz, das aktuelle Album und die Biografie von Ben Zucker. Und gleich, wo er sich noch beweisen möchte, bleiben Sie dran.
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0: Kämpferherz, das Buch, das Album von Ben Zucker, mein Gast in Chefsache Macher im Gespräch. Du hast es dir ja eigentlich bewiesen, dein Weg vom Kloputzer, wenn man das so leger sagt, hin zum Topstar des Popschlagers. Aber was würdest du unbedingt noch machen wollen?
1: Oh, da gibt es noch einiges. Aber der Jakobsweg ist spannend.
0: Okay.
1: Den finde ich toll.
0: Da soll man auch abnehmen, weil du gesagt hast, du möchtest abnehmen.
1: Ich denke, wenn man, ja, da nimmt man auch ab, glaube ich. Mhm. Also wenn man den richtig geht und dann auch mit Gepäck, und es gibt ja viele, die dann so ihr Gepäck vorreisen lassen und dann bei verschiedensten Stationen ja dann auch sich fahren lassen, habe ich von gehört.
0: Ja, und nur einen Halb machen oder irgendwie so.
1: Genau. Und ich habe mir sagen lassen, dass der wahrhaftige Jakobsweg von zu Hause aus beginnt. Also der Start ist immer von zu Hause. Dann gibt's, und dann bis zum Startpunkt und dann läuft man den kompletten Jakobsweg. Da brauche ich natürlich auch viel Zeit für. Und bis dato werde ich mich mit langen, schönen Fahrradtouren auf dem Weg über Wasser halten.
0: Ja. Ja. Okay, dann sieht man danach so gerädert aus. Lange Fahrradtour heißt, wie lange ist das dann?
1: Das Längste, was ich am Tag gefahren bin, allerdings mit dem E-Bike. Jetzt wird man natürlich, ja, mit dem E-Bike. Aber wenn man so ein...
0: 150 Kilometer.
1: 200.
0: Das finde ich auch mit dem E-Bike schon.
1: Ist ein, ja, 200, 210 ja. Immer so. Das ist schon, das aber dann auch mit Anhänger. Also ist jetzt nicht so, dass ich dann... Ne? Und dann fährt man auch die letzten 30, 40 Kilometer ohne Strom. Also es haut schon rein. Mhm. Also man spürt sich da auch.
0: Ich hatte das letztlich auch mit dem E-Bike und dann plötzlich war der Strom weg und dann merkst du erst mal,
1: was los
0: ist. Den Unterschied.
1: Das ist schon deutlich.
0: Genau. So, und also wirklich beweisen, so ein Sprung aus dem Flugzeug mit dem Fallschirm.
1: Habe ich ein paar Mal zum Geburtstag geschenkt bekommen, fand ich auch immer schön.
0: Aber der Gutschein ist verfallen, ja?
1: Sind alle verfallen, ja. Also ich fand die Idee immer schön und fand das auch immer irgendwie reizvoll. Und dann habe ich immer ganz doll und intensiv darüber nachgedacht, bis ich dann festgestellt habe, dass der Gutschein dann auch schon, wie gesagt, abgelaufen war. Und das irgendwie, dann reizt mich dann doch nicht zu Ende.
0: Ich habe noch ein paar Halbsätze für dich, die du bitte vervollständigst. Den Fernseher schalte ich immer ein, wenn...
1: Trash-TV läuft.
0: Meine Größte. Ich hätte mit allem gerechnet, nicht mit Trash-TV. Aber da kann man wahrscheinlich gut abschalten.
1: Ja, total. Das Wort, mag ich sehr.
0: Ich schalte den Fernseher ein, um abzuschalten. Ist auch gut, ne? Meine größte Niederlage.
1: Wow. Ich betrachte die Dinge nicht als Niederlage. Gibt's nicht. Keine große Niederlage.
0: Okay, meine Schwäche.
1: Niederlage. Schwäche. Eine Schwäche für... Dimmer.
0: Für schöne Frauen.
1: Auf jeden Fall. Das stimmt. Ich liebe das Playstation zu spielen, aber es ist keine Sucht. Das liebe ich einfach. Da habe ich eine Schwäche für. Mhm. Komm, das sind doch schon
0: zwei. Das sind schon mal zwei. Und letzter Halbsatz, meine Geburtsstadt Ueckermünde in Mecklenburg-Vorpommern.
1: Ist meine Geburtsstadt.
0: Mehr nicht.
1: Ja, ich bin da gerne. Ich habe ursprünglich überlegt, ob ich mal dahin ziehe.
0: Ja.
1: Da habe ich festgestellt, nee, ich möchte es lieber so als zu bereisenden Ort lassen, den ich besuche. Und dann weiß ich, hier bin ich geboren. Hier bin ich geboren. Ein schöner Song.
0: Das kann ich auch. Hier bin ich geboren. Klingt nicht so harmonisch, rhythmisch, aber...
1: Oh, nee, du hast ja schon...
0: Ich mache den Zucker.
1: Nicht schlecht.
0: Sag mal, den letzten Titel heute in dieser Show habe ich ja aufgeschrieben und ich habe mich garantiert vertippt aus dem Album Kämpferherz, nicht Kämpfergeist. Hier steht, es ist so geil, ihnen dich, das ist Blödsinn. Was könnte ich da geschrieben haben?
1: Es ist so geil ohne dich, meinst du?
0: Es ist so geil ohne dich, genau. Guck mal, ja, gut, dass es dich gibt.
1: Es wäre alles andere wäre jetzt auch.
0: Und das Lied über Berlin. Hm. Es ist so geil ohne dich. Berlin, hier ist Ben Zucker bei Schlagerradio. Danke, dass du da warst.
1: Danke dir.
0: In dem Turnus, wie du zu uns kommst, würde ich sagen, wir sehen uns in 3 Jahren.
1: In 3 Jahren wieder.
0: Alles klar.
1: Danke dir.
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6: Ich bin Felix Becker. In Deutschland fehlen 2000 Strafverfolger. Das hat der Richterbund jetzt mitgeteilt. Verbandsgeschäftsführer Rebin sagte der Bild am Sonntag, in fast allen Bundesländern müssten 3 Ermittler die Arbeit für 4 machen. Rebin forderte die Regierungen von Bund und Ländern auf, sich auf die angekündigte Personaloffensive zu einigen. Bundesjustizministerin Hubig hatte neue Stellen versprochen. Die Länder kritisieren aber, dass der Bund die Stellen nicht dauerhaft finanzieren will. Eine Erhöhung des BAföGs wird es zum kommenden Wintersemester voraussichtlich nicht geben. Bundesforschungsministerin Beer sagte, für die geplante Reform gebe es derzeit keine ausreichende Unterstützung in der Koalition. Vorgesehen war zunächst die Wohnkostenpauschale und später auch den Grundbedarf für Studierende und Auszubildende anzuheben. Beer verwies auf die angespannte Haushaltslage. Ähnlich hatte sich zuvor Familienministerin Prien geäußert. Die FDP setzt heute ihren Bundesparteitag in Berlin fort. Im Mittelpunkt steht die künftige Ausrichtung der Partei.
7: Die Delegierten beraten über einen Leitantrag, der einen liberalen Neustart für Deutschland fordert. Gestern hatten die Liberalen Wolfgang Kubicki zum neuen Parteivorsitzenden gewählt. Er setzte sich mit knapp 60% der Stimmen gegen Strack-Zimmermann durch. Die FDP will mit ihrer neuen Führung die Voraussetzungen für eine politische Rückkehr schaffen. Noah Ulrich, Redaktion.
6: In Hamburg läuft heute ein Volksentscheid über eine mögliche Bewerbung für die Olympischen und Paralympischen Sommerspiele. Zur Abstimmung steht eine Bewerbung für die Spiele 2036, 40 und 44. Rund 1,3 Millionen Menschen sind stimmberechtigt. Viele haben bereits per Briefwahl abgestimmt. Für die Bewerbung sind eine ausreichende Beteiligung und eine Mehrheit der Ja-Stimmen nötig. Unterstützt wird das Vorhaben von SPD, Grünen und CDU. Linke und AfD lehnen die Olympiapläne ab. Private Vermieter in Deutschland investieren derzeit deutlich seltener in energetische Sanierungen. Das geht aus einer Umfrage des Instituts der deutschen Wirtschaft hervor. Fast 60% der Befragten planen demnach weder neue Heizungen noch zusätzliche Dämmmaßnahmen. Als Grund nennen Experten vor allem politische Unsicherheiten. Jetzt kompetent und zuverlässig das Wetter bei uns in Deutschland. Die Schlagerradio-Wetterreporter melden. Köln, Bonn 23, Hamburg 18, Bremen 19, Berlin 23, Dresden 24, Frankfurt am Main 19, in Stuttgart 26, ebenso auch in München, Erfurt 22 und Münster 21 Grad. Heute wechselnd bewölkt mit verbreitet Schauern und teilweise kräftigen Gewittern, besonders in der Mitte und im Süden. Im Norden nur vereinzelt Schauer. Im Westen beruhigt sich das Wetter im späteren Verlauf. Temperaturen zwischen 20 und 25 Grad, im Norden und Nordwesten sonst 25 bis 30 Grad. Die Aussichten: am Montag von den Alpen bis in den Osten zunächst noch viele Wolken sowie Schauer, vereinzelt Gewitter. Im Tagesverlauf zunehmend Auflockerungen, sonst wechselnd bewölkt und meist trocken. Temperaturen zwischen 20 und 26 Grad.
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8: Hallo und herzlich willkommen am letzten Tag im Monat Mai mit einem musikalischen Wunsch der Prinzen. Ich wäre so

Schlagerradio, die 80er, 90er Show mit Ivo und seinem Bungalow in Santa Nirgendwo aus dem Jahr 1986. Was heißt eigentlich Bungalow auf Deutsch? Das Wort Bungalow kommt aus den nordindischen Sprachen und bedeutet Haus in bengalischer Art. Diese traditionellen Dorfhäuser sind typischerweise eingeschossig. Bei uns nennt man das Laube oder Datsche. Wohl dem, der eine hat und den Sommer dort genießen kann. Ich wollte so etwas nie haben. Ich sehe meine Mutter immer noch in der Kittelschürze in den Gemüserabatten rumwuseln. Im Schrebergarten gibt es immer etwas zu tun. Meine Mutter liebte es. Für mich sah es immer nach Arbeit aus. Aber zurück zum heutigen letzten Tag und Sonntag im Wonnemonat Mai. Am 31. Mai sind einige prominente Persönlichkeiten geboren worden, die in den 80er Jahren sehr erfolgreich waren. Zum Beispiel der beliebte Showmaster Peter Frankenfeld. Sie erinnern sich sicher noch an Sendungen wie Vergissmeinnicht oder Musik ist Trumpf. Auch der bekannte Schauspieler Hans-Jörg Felmy wurde, wie Peter Frankenfeld, an einem 31. Mai in Berlin geboren. Der Regisseur Rainer Werner Fassbinder ist ebenfalls ein Geburtstagskind des Tages und die Hollywood-Stars Clint Eastwood und Colin Farrell. Sollten Sie, liebe Hörer, ebenfalls heute Ihr Wiegenfest feiern, herzlichen Glückwunsch. Das Ständchen bekommen Sie jetzt von Udo Jürgens, der sich in Ihrem Namen bedankt. Vielen Dank für die Blumen aus dem Jahr 1981.

0: wenn wir das ab nächsten ersten mal probieren.
1: Vielen Dank für die Blumen. Vielen Dank, wie lieb von dir.

Schlagerradio, die 80er, 90er Show und einem Hit der Gruppe Pur, Hör gut zu, aus dem Jahr 1993. Die erfolgreichste Veröffentlichung von Pur ist das Studioalbum Abenteuerland mit über 2,1 Millionen verkauften Einheiten, wovon allein in Deutschland über 2 Millionen Exemplare verkauft wurden und es somit eines der meistverkauften Musikalben in Deutschland seit 1975 ist. Auch Wolfgang Petri verkaufte Tonträger in Millionenhöhe. 1992 hatte er einen Riesenhit: Verlieben, verloren, vergessen, verzeihen.

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Schlagerradio, die 80er, 90er Show mit dem bekannten Hit der deutschen Popgruppe Echt, du trägst keine Liebe in dir, aus dem Jahr 1999. Die Band aus Flensburg hat sich 1994 als Schülerband gegründet unter dem Namen Seven Up an der Kurt-Tucholsky-Schule, die vom damaligen Musiklehrer Dietmar Wagner betreut wurde. Anfangs bestand die Besetzung außerdem aus zwei Mädchen, die die Gruppe aber schon in der Zeit vor 1998 wieder verließen. Danach blieb die Besetzung während der gesamten aktiven Zeit unverändert. Den Gipfel ihres Erfolges erreichte die Gruppe Echt im Jahr 1999 mit ihrem zweiten Album Freischwimmer, das Platz 1 der Albumcharts erreichte. Ende 2002 wurde die Trennung von Echt bekannt gegeben. Die Bandmitglieder schlugen danach unterschiedliche Berufswege ein. Einer, der sich und seinem Publikum immer treu geblieben ist, ist Roland Kaiser. Man hat das Gefühl, jedes seiner Lieder war ein Hit. Das folgende war es auf jeden Fall.

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0: Und gleich geht es weiter in der nächsten Stunde mit Bernhard Brink und seinem blonden Wunder, mit der italienischen Sehnsucht von Oliver Frank und viel Liebe von Paso Doble, Simone und Klaus Lage.
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5: Ich bin Felix Becker. In der Bundesregierung gibt es Streit über die geplante BAföG-Reform. Bundesforschungsministerin Beer hatte erklärt, eine schnelle Erhöhung der Ausbildungsförderung sei derzeit nicht absehbar.
6: Als Grund nannte sie mangelnde Unterstützung innerhalb der Regierungskoalition. Die SPD widerspricht dieser Darstellung. Die stellvertretende Fraktionsvorsitzende Esther betonte, ihre Fraktion halte an der Reform fest und die Finanzierung sei gesichert. Die Aussagen der Ministerin seien deshalb nicht zutreffend. Geplant sind unter anderem höhere BAföG-Sätze, eine Anhebung der Wohnkostenpauschale und weniger Bürokratie bei der Förderung. Wann die Reform umgesetzt wird, ist derzeit allerdings offen. Timo Wiesner, Redaktion.
5: Die FDP berät auf ihrem Bundesparteitag in Berlin über ihren künftigen Kurs. Nach der Wahl von Kubicki zum neuen Parteichef diskutieren die über 600 Delegierten über Steuerentlastungen, weniger Bürokratie und einen schlankeren Staat. Kubicki rief die Partei dazu auf, wieder offensiver politische Positionen zu vertreten. Die FDP will nach mehreren Wahlniederlagen wieder an Zustimmung gewinnen. Private Vermieter in Deutschland planen deutlich seltener energetische Sanierungen. Laut einer Umfrage des Instituts der Deutschen Wirtschaft haben fast 60% derzeit keine Pläne für neue Heizungen oder Dämmungen. Experten führen das vor allem auf politische Unsicherheiten und fehlende Planungssicherheit zurück. Dabei gilt ein großer Teil des Gebäudebestands als sanierungsbedürftig, weil die Häuser überwiegend vor 1994 gebaut wurden. Autofahrer können in Italien ab morgen unter bestimmten Voraussetzungen Geld für Autobahnmaut zurückfordern. Das gilt, wenn sich Fahrten wegen Baustellen deutlich verzögern. Je nach Streckenlänge wird die Maut teilweise oder vollständig erstattet. Ausgenommen sind Verzögerungen durch Unfälle, Notfallbaustellen oder schlechtes Wetter. Die Rückerstattung kann über eine App beantragt werden. Voraussetzung ist, dass der Erstattungsbetrag mehr als 1 Euro beträgt. Adi Hütter wird neuer Trainer von Eintracht Frankfurt. Der Bundesligist teilte mit, dass der Österreicher einen Vertrag bis 2029 unterschrieben hat. Der 56-Jährige kehrt damit nach 5 Jahren nach Frankfurt zurück. Bereits von 2018 bis 2021 trainierte er die Eintracht und erreichte unter anderem das Halbfinale der Europa League. Jetzt kompetent und zuverlässig das Wetter bei uns in Deutschland. Die Schlagerradio-Wetterreporter melden. Köln, Bonn 23, Hamburg 18, Bremen 19, Berlin 23, Dresden 24, Frankfurt am Main 19, in Stuttgart 26, ebenso auch in München, Erfurt 22 und Münster 21 Grad. Heute wechselnd bewölkt mit verbreitet Schauern und teilweise kräftigen Gewittern, besonders in der Mitte und im Süden. Im Norden nur vereinzelt Schauer. Im Westen beruhigt sich das Wetter im späteren Verlauf. Temperaturen zwischen 20 und 25 Grad, im Norden und Nordwesten sonst 25 bis 30 Grad. Die Aussichten: am Montag von den Alpen bis in den Osten zunächst noch viele Wolken sowie Schauer, vereinzelt Gewitter. Im Tagesverlauf zunehmend Auflockerungen, sonst wechselnd bewölkt und meist trocken. Temperaturen zwischen 20 und 26 Grad.
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0: Und wir starten in die zweite Stunde mit der Computerliebe der deutschen Band Paso Doble aus dem Jahr 1984.

Schlagerradio, die 80er, 90er Show mit Nena und ihrem Song Fragezeichen aus dem Jahr 1984. Als Richard von Weizsäcker mit großer Mehrheit zum Bundespräsidenten gewählt wurde. Seine liberale, sachliche Art sichert dem damals 64-jährigen CDU-Politiker Unterstützung von allen Seiten. Mir ist Richard von Weizsäcker zweimal im Leben persönlich begegnet. Zum einen bei einer Lesung in einem Bücherantiquariat in meiner Straße, in der ich wohne. Also näher ging's kaum. Und dann bei der Übergabe des Nachlasses meiner Freundin Ilse Werner an das Filmmuseum Potsdam. Dazu muss man wissen, dass der junge Richard von Weizsäcker als Soldat ein Fan von Ilse Werner war. Sie war der Typ des jungen Mädchens, den sich die Lanzer wünschten und erträumt haben. Viele hatten ein Bild von Ilse Werner in ihrem Spind zu hängen. Ich habe oft erlebt, dass bei Veranstaltungen alte Herren zu ihr kamen, um ihr von ihrer Verehrung als junger Soldat zu berichten. Ich fand das immer sehr rührend. Aber kommen wir doch nochmal zum Jahr 1984. Da setzten Frankreichs Präsident François Mitterrand und Kanzler Helmut Kohl ein Zeichen der Freundschaft. Auf dem Schlachtfeld des Ersten Weltkrieges in Verdun gedachten sie der Gefallenen. Aber noch schnell eine gute Nachricht aus dem Jahr 84. Berlin hat einen neuen Regierenden. Es ist der 42 Jahre alte Eberhard Diepgen. Dazu passt Gitte, ich bin stark.

0: Schlagerradio, die 80er, 90er Show mit Simone, die Simone Stelzer heißt und seit 2018 mit Charlie Brunner offiziell ein Paar ist. Dazu passt natürlich der Titel Wahre Liebe, den sie auch im Duett präsentieren. Die beiden wohnen in der Heimat von Charlie Brunner in Murau in der Steiermark, wo es seit kurzem auch einen vierbeinigen Mitbewohner geben soll. Von der wahren Liebe zur Liebe, die bleibt, von Klaus Lage aus dem Jahr 1988.
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Schlagerradio, die 80er, 90er Show mit Matthias Reim und seinem Hit Ich hab mich so auf dich gefreut von 1991. Es gibt ein wunderbares Buch von Ingo Grabowski und Martin Lücke, die 100 Schlager des Jahrhunderts. Gemeint ist natürlich das letzte Jahrhundert. Und wer mit einem Hit in diesem Buch vertreten ist, der gehört schon zu den Auserwählten. Auf Platz 10 dieser 100 ist Matthias Reim, natürlich mit seinem Hit, der ihm den Durchbruch verschafft hat. Verdammt, ich lieb dich. Dieses Lied schrieb er Ende 1989 und niemand wollte es singen, geschweige denn produzieren. So griff er selbst zum Mikrofon und sang die Zeilen ein, die sein Leben verändern sollten. 2004 nahm Matthias Reim seinen Erfolgstitel noch einmal auf und produzierte auch Versionen auf Englisch, Spanisch und Italienisch. Ein Jahrhunderthit. Bei Jürgen Drews heißt die musikalische Visitenkarte Ein Bett im Kornfeld. Dabei hatte er einige Hits, die erfolgreich waren und heute Kult sind. Zum Beispiel Irgendwann, Irgendwo, Irgendwie sehen wir uns wieder.

0: Und gleich geht es weiter mit den Schlagerladies Mary Rose, Cora und Juliane Werding. Freuen Sie sich auf Nino D'Angelo, Gigi Anderson und die Prinzen.
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7: Ich bin Felix Becker. In der Bundesregierung gibt es Streit über die geplante BAföG-Reform. Bundesforschungsministerin Beer hatte erklärt, eine schnelle Erhöhung der Ausbildungsförderung sei derzeit nicht absehbar.
8: Als Grund nannte sie mangelnde Unterstützung innerhalb der Regierungskoalition. Die SPD widerspricht dieser Darstellung. Die stellvertretende Fraktionsvorsitzende Esther betonte, ihre Fraktion halte an der Reform fest und die Finanzierung sei gesichert. Die Aussagen der Ministerin seien deshalb nicht zutreffend. Geplant sind unter anderem höhere BAföG-Sätze, eine Anhebung der Wohnkostenpauschale und weniger Bürokratie bei der Förderung. Wann die Reform umgesetzt wird, ist derzeit allerdings offen. Timo Wiesner, Redaktion.
7: Die FDP berät auf ihrem Bundesparteitag in Berlin über ihren künftigen Kurs. Nach der Wahl von Kubicki zum neuen Parteichef diskutieren die über 600 Delegierten über Steuerentlastungen, weniger Bürokratie und einen schlankeren Staat. Kubicki rief die Partei dazu auf, wieder offensiver politische Positionen zu vertreten. Die FDP will nach mehreren Wahlniederlagen wieder an Zustimmung gewinnen. Private Vermieter in Deutschland planen deutlich seltener energetische Sanierungen. Laut einer Umfrage des Instituts der Deutschen Wirtschaft haben fast 60% derzeit keine Pläne für neue Heizungen oder Dämmungen. Experten führen das vor allem auf politische Unsicherheiten und fehlende Planungssicherheit zurück. Dabei gilt ein großer Teil des Gebäudebestands als sanierungsbedürftig, weil die Häuser überwiegend vor 1994 gebaut wurden. Autofahrer können in Italien ab morgen unter bestimmten Voraussetzungen Geld für Autobahnmaut zurückfordern. Das gilt, wenn sich Fahrten wegen Baustellen deutlich verzögern. Je nach Streckenlänge wird die Maut teilweise oder vollständig erstattet. Ausgenommen sind Verzögerungen durch Unfälle, Notfallbaustellen oder schlechtes Wetter. Die Rückerstattung kann über eine App beantragt werden. Voraussetzung ist, dass der Erstattungsbetrag mehr als 1 Euro beträgt. Adi Hütter wird neuer Trainer von Eintracht Frankfurt. Der Bundesligist teilte mit, dass der Österreicher einen Vertrag bis 2029 unterschrieben hat. Der 56-Jährige kehrt damit nach 5 Jahren nach Frankfurt zurück. Bereits von 2018 bis 2021 trainierte er die Eintracht und erreichte unter anderem das Halbfinale der Europa League. Jetzt kompetent und zuverlässig das Wetter bei uns in Deutschland. Die Schlagerradio-Wetterreporter melden. Köln-Bonn 23, Hamburg 18, Bremen 19, Berlin 23, Dresden 24, Frankfurt am Main 19, in Stuttgart 26, ebenso auch in München, Erfurt 22 und Münster 21 Grad. Heute wechselnd bewölkt mit verbreitet Schauern und teilweise kräftigen Gewittern, besonders in der Mitte und im Süden. Im Norden nur vereinzelt Schauer. Im Westen beruhigt sich das Wetter im späteren Verlauf. Temperaturen zwischen 20 und 25 Grad, im Norden und Nordwesten sonst 25 bis 30 Grad. Die Aussichten: am Montag von den Alpen bis in den Osten zunächst noch viele Wolken sowie Schauer, vereinzelt Gewitter. Im Tagesverlauf zunehmend Auflockerungen, sonst wechselnd bewölkt und meist trocken. Temperaturen zwischen 20 und 26 Grad.
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0: Hallo und wieder herzlich willkommen mit der Münchner Freiheit und ihrem Song von 1987, Solange.

die 80er-90er-Show mit Heinz-Rudolf Kunze und seinem Kulthit von 1986, Finden Sie Mabel. Und noch einmal möchte ich das Buch Die 100 Schlager des Jahrhunderts erwähnen, in dem Heinz-Rudolf Kunze mit seinem Hit Dein ist mein ganzes Herz auf Platz 15 gelandet ist. Er sagte damals, es ist die Platte, die mein Leben verändert hat. So etwas wie mein Godesberger Programm. Sie hat mich nach 5 Jahren im Untergrund mehrheitsfähig gemacht. Zitat Ende. Kunze ist nicht nur Fachmann für sozialkritische Songs, er schreibt auch wunderschöne Liebeslieder, wie eben Dein ist mein ganzes Herz. Der Text erinnert zunächst an den Klassiker von Franz Lehár aus der Operette Land des Lächelns, kriegt aber nach der ersten Zeile eine Kurve in eine andere Richtung. Für Heinz-Rudolf Kunze war diese Platte der Durchbruch als Rockstar. Ende Dezember 1985 stieg die Single in die Charts ein, in denen sie sich 12 Wochen hielt. Im Radio spielten sie die Nummer mehrfach täglich, bis heute ist sie im Rundfunk immer wieder zu hören. Die gleichnamige LP, Dein ist mein ganzes Herz, war Kunzes 5. und hätte bei einem Misserfolg auch seine letzte sein können. So aber versiebenfachte dieser Titel sein Publikum. Glück muss man haben. Das hatte auch Nino D'Angelo mit seinen Liedern wie Dem Engel der Nacht aus dem Jahre 1987.

Schlagerradio, die 80er, 90er Show mit Gigi Anderson und seinem Hit Cheerio. Nur einer von vielen, wie am Weißen Strand von San Angelo oder Sommernacht in Rom. Aber Gigi Anderson ist nicht nur als Sänger erfolgreich, auch als Komponist und Produzent für andere Interpreten. Er schrieb unter anderem für Audrey Lenders den Titel Manuel Goodbye und für Engelbert The Spanish Night is Over. Jetzt hören wir Mary Rose mit einem Hit von 1985, Ich bin stark, nur mit dir.

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Schlagerradio, die 80er, 90er Show. Und das war ein Hit von Wolfgang Petri, Bronze, Silber und Gold aus dem Jahr 1995. Als Christo und Jean-Claude den Berliner Reichstag verhüllt haben. Kaum zu glauben, dass das über 30 Jahre her ist. Mich erinnert ein kleines Stück des Verpackungsmaterials, das auf meinem Schreibtisch liegt, an dieses spektakuläre Ereignis, das damals unserer Stadt sehr gut getan hat. Noch etwas aus meinem Nähkästchen. Ich habe damals spontan einen Chansontext für eine Sängerin geschrieben, die ich im Theater des Westens gesehen hatte und die mich fasziniert hatte aufgrund ihrer gewaltigen Präsenz. Der Titel meines Chansons lautete »Ich stell mir vor, der Christo würde mich verpacken«. Finde ich heute noch witzig. Mein Text hat die Dame nie erreicht und wer weiß heute noch, wer Christo ist. Die Zeit, sie eilt im Sauseschritt genau und wir sausen mit. Auch in dieser Sendung. Weiter geht's mit den Prinzen und deren Lebensweisheit von 1995. Du musst ein Schwein sein in dieser Welt.

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0: Freuen Sie sich auf ein bisschen Aroma von Roger Whittaker, auf das Abenteuerland von Pur und das Lampenfieber von Gitte Henning.
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10: Ich bin Felix Becker. Die SPD hält daran fest, die BAföG-Sätze wie geplant zu erhöhen. Fraktionsvize Esther sagte, die Fraktion stehe geschlossen für die Umsetzung der Reform. Sie rate der Union dringend, kein Chaos zu verursachen. Bundesforschungsministerin Beer hatte erklärt, für die Reform gebe es keine Unterstützung für die Regierungsfraktionen mehr. Der Drogenbeauftragte der Bundesregierung Streeck hat höhere Preise für Zigaretten und sogenannte Vapes gefordert. Hintergrund ist der heutige Weltnichtrauchertag.
11: Streeck sagte der Rheinischen Post, die Preise müssten spürbar steigen. Dies halte gerade junge Menschen vom Einstieg ab. Zudem würden viele Raucher zum Aufhören bewegt. Der gesundheitspolitische Sprecher der SPD-Fraktion, Pantazis, schloss sich den Forderungen an. Es gehe am Ende um weniger Suchterkrankungen, weniger Krebs und mehr gesunde Lebensjahre. Die Bundesärztekammer hatte unter anderem Werbeverbote gefordert. Ulrike Klein, Redaktion.
10: Private Vermieter in Deutschland planen deutlich seltener energetische Sanierungen. Laut einer Umfrage des Instituts der Deutschen Wirtschaft haben fast 60% derzeit keine Pläne für neue Heizungen oder Dämmungen. Experten führen das vor allem auf politische Unsicherheiten und fehlende Planungssicherheit zurück. Dabei gilt ein großer Teil des Gebäudebestands als sanierungsbedürftig, weil die Häuser überwiegend vor 1994 gebaut wurden. In Hamburg läuft heute ein Volksentscheid über eine mögliche Bewerbung für die Olympischen und Paralympischen Sommerspiele. Zur Abstimmung steht eine Bewerbung für die Spiele 2036, 40 und 44. Rund 1,3 Millionen Menschen sind stimmberechtigt. Viele haben bereits per Briefwahl abgestimmt. Für die Bewerbung sind eine ausreichende Beteiligung und eine Mehrheit der Ja-Stimmen nötig. Adi Hütter wird neuer Trainer von Eintracht Frankfurt. Der Bundesligist teilte mit, dass der Österreicher einen Vertrag bis 2029 unterschrieben hat. Der 56-Jährige kehrt damit nach 5 Jahren nach Frankfurt zurück. Bereits von 2018 bis 2021 trainierte er die Eintracht und erreichte unter anderem das Halbfinale der Europa League. Jetzt kompetent und zuverlässig das Wetter bei uns in Deutschland. Die Schlagerradio-Wetterreporter melden. Köln, Bonn 23, Hamburg 18, Bremen 19, Berlin 23, Dresden 24, Frankfurt am Main 19, in Stuttgart 26, ebenso auch in München, Erfurt 22 und Münster 21 Grad. Heute wechselnd bewölkt mit verbreitet Schauern und teilweise kräftigen Gewittern, besonders in der Mitte und im Süden. Im Norden nur vereinzelt Schauer. Im Westen beruhigt sich das Wetter im späteren Verlauf. Temperaturen zwischen 20 und 25 Grad im Norden und Nordwesten, sonst 25 bis 30 Grad. Die Aussichten: am Montag von den Alpen bis in den Osten zunächst noch viele Wolken sowie Schauer, vereinzelt Gewitter. Im Tagesverlauf zunehmend Auflockerungen, sonst wechselnd bewölkt und meist trocken. Temperaturen zwischen 20 und 26 Grad.
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0: Hallo und vielleicht kennen Sie ihn auch, den Regen von New York. Hier kommt Howard Carpendale mit Shine On von 1985.
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Schlagerradio, die 80er, 90er Show mit Andreas Martin und seinem Song von 1985, Samstagnacht in der Stadt. Der Sänger ist ja am 13. September letzten Jahres im Alter von 72 Jahren verstorben. Geblieben ist uns seine Stimme auf Tonträgern und auch optisch kann man ihn bei YouTube in vielen Fernsehausschnitten sehen. Außerdem sorgt sein Sohn Alexander dafür, dass sein Vater nicht vergessen wird. Andreas Martin wurde ja 1952 in Ost-Berlin geboren und als er 5 Jahre alt war, zogen seine Eltern mit ihm aus der DDR in die Bundesrepublik. Nach der Schule absolvierte er ein Musikstudium und arbeitete sehr erfolgreich 10 Jahre lang mit dem Produzentenpaar Toni Hendrik und Karin Hartmann. Bekannt wurde Andreas Martin durch den Titel Amore Mio, mit dem er 1982 in der deutschen Hitparade Platz 25 erreichte. Sein größter Erfolg war 1987 der von Raffi Deutscher komponierte Titel Du bist alles. Mit Raffi war Andreas Martin auch 2 Jahre lang das Popduo New Mixed Emotions. 2019 erschien ein Duett von Vater und Sohn, Andreas und Alexander, mit dem Titel Wir fangen von vorne an. Und im Dezember 23 erschien das Abschiedsalbum von Andreas Martin Hier in dem Moment. Wir hören jetzt Roger Whittaker mit ein bisschen Aroma aus dem Jahr 1986.

Schlagerradio, die 80er, 90er Show mit Michael Morgan und seinem Song von 1992. Zuerst kam die Sonne. Eine kleine Kuriosität am Rande. Dieses Lied sang 1971 sein Namensvetter Manfred Morgan. Mir ist er begegnet, als ich Mitte der 70er Jahre bei der Plattenfirma BASF anfing, Singles zu produzieren. Nach seinem Erfolg als Sänger war Manfred Morgan als Komponist und Texter tätig. 2015 ist er mit 66 Jahren verstorben. Jetzt hören wir Pur mit dem Abenteuerland aus dem Jahr 1995.

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Schlagerradio, die 80er, 90er Show mit Peter Maffay und seinem Lied Nessaja aus dem Konzeptalbum Tabaluga oder Die Reise zur Vernunft aus dem Jahr 1983. Das Lied stellt auf dem Album die letzte Station des Drachen Tabaluga dar, bei der er der Schildkröte Nessaja begegnet. Tabaluga ist ein kleiner grüner Drache, eine Märchengestalt, die von Peter Maffay, Rolf Zukowski und dem Maffay-Textautor Gregor Rotschalk erdacht wurde. Der Tabaluga-Erfolg begann mit dem Konzeptalbum Tabaluga oder Die Reise zur Vernunft und es folgten 6 weitere Alben. Es gab 4 Tourneen, ein Musical in Oberhausen und eine Zeichentrick-Fernsehserie, die in über 100 Ländern erfolgreich ausgestrahlt wurde. 2018 kam Tabaluga der Film in die Kinos. Inzwischen tragen viele Kindergärten den Namen Tabaluga. Der kleine Drache ist inzwischen 7 Jahre alt und wohnt in Grünland. Übrigens, ein Drachenjahr sind 100 Menschenjahre. Jetzt hören wir Lena Valaitis mit Costa Cordalis, wenn der Regen auf uns fällt.

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0: Ja, und das waren sie wieder, liebe Schlagerfreunde. Die Kulthits der 80er und 90er Jahre. Gerne wieder am nächsten Sonntag von 14 bis 18 Uhr hier bei Schlagerradio. Da gibt es am kommenden Samstag auch wieder die Evergreens Agogo von 9 bis 10. Jetzt wünsche ich Ihnen noch einen schönen Abend und sage Tschüss, Ihr Bert Behl.
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9: Ich bin Felix Becker. Die SPD hält daran fest, die BAföG-Sätze wie geplant zu erhöhen. Fraktionsvize Esther sagte, die Fraktion stehe geschlossen für die Umsetzung der Reform. Sie rate der Union dringend, kein Chaos zu verursachen. Bundesforschungsministerin Beer hatte erklärt, für die Reform gebe es keine Unterstützung für die Regierungsfraktionen mehr. Der Drogenbeauftragte der Bundesregierung Streeck hat höhere Preise für Zigaretten und sogenannte Vapes gefordert. Hintergrund ist der heutige Weltnichtrauchertag.
10: Streeck sagte der Rheinischen Post, die Preise müssten spürbar steigen. Dies halte gerade junge Menschen vom Einstieg ab. Zudem würden viele Raucher zum Aufhören bewegt. Der gesundheitspolitische Sprecher der SPD-Fraktion, Pantazis, schloss sich den Forderungen an. Es gehe am Ende um weniger Suchterkrankungen, weniger Krebs und mehr gesunde Lebensjahre. Die Bundesärztekammer hatte unter anderem Werbeverbote gefordert. Ulrike Klein, Redaktion.
9: Private Vermieter in Deutschland planen deutlich seltener energetische Sanierungen. Laut einer Umfrage des Instituts der Deutschen Wirtschaft haben fast 60% derzeit keine Pläne für neue Heizungen oder Dämmungen. Experten führen das vor allem auf politische Unsicherheiten und fehlende Planungssicherheit zurück. Dabei gilt ein großer Teil des Gebäudebestands als sanierungsbedürftig, weil die Häuser überwiegend vor 1994 gebaut wurden. In Hamburg läuft heute ein Volksentscheid über eine mögliche Bewerbung für die Olympischen und Paralympischen Sommerspiele. Zur Abstimmung steht eine Bewerbung für die Spiele 2036, 40 und 44. Rund 1,3 Millionen Menschen sind stimmberechtigt. Viele haben bereits per Briefwahl abgestimmt. Für die Bewerbung sind eine ausreichende Beteiligung und eine Mehrheit der Ja-Stimmen nötig. Adi Hütter wird neuer Trainer von Eintracht Frankfurt. Der Bundesligist teilte mit, dass der Österreicher einen Vertrag bis 2029 unterschrieben hat. Der 56-Jährige kehrt damit nach 5 Jahren nach Frankfurt zurück. Bereits von 2018 bis 2021 trainierte er die Eintracht und erreichte unter anderem das Halbfinale der Europa League. Jetzt kompetent und zuverlässig das Wetter bei uns in Deutschland. Die Schlagerradio-Wetterreporter melden. Köln-Bonn 23, Hamburg 18, Bremen 19, Berlin 23, Dresden 24, Frankfurt am Main 19, in Stuttgart 26, ebenso auch in München, Erfurt 22 und Münster 21 Grad. Heute wechselnd bewölkt mit verbreitet Schauern und teilweise kräftigen Gewittern, besonders in der Mitte und im Süden. Im Norden nur vereinzelt Schauer. Im Westen beruhigt sich das Wetter im späteren Verlauf. Temperaturen zwischen 20 und 25 Grad, im Norden und Nordwesten sonst 25 bis 30 Grad. Die Aussichten: am Montag von den Alpen bis in den Osten zunächst noch viele Wolken sowie Schauer, vereinzelt Gewitter. Im Tagesverlauf zunehmend Auflockerungen, sonst wechselnd bewölkt und meist trocken. Temperaturen zwischen 20 und 26 Grad.
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0: Herzlich willkommen. Er ist Stammgast in den Schlagercharts und er möchte jetzt in die Spiegel-Bestsellerliste. Wie kann er das schaffen? Ganz einfach, mit einer dramatischen Biografie. Jay Kahn. Sein Buch heißt Tarik und ich und bei uns erzählt er von seinen dramatischen Erlebnissen.

0: Schlagerradio ist hier. Hör auf dein Herz. Er hat sein Herz geöffnet, alles aufgeschrieben, was ihn belastet, was er erlebt hat. Die dunklen Momente, aber auch die glücklichen Augenblicke. Sänger Jay Khan hatte eine schwierige Kindheit. Er wurde erfolgreicher Sänger mit der Boyband Us 5 und ist mittlerweile als Schlagersänger erfolgreich. Tariq und ich heißt seine Biografie. Herzlich willkommen, Tariq Khan, Spitzname Jay Khan.
1: Ich grüße dich, lieber Oliver.
0: Du warst ja schon öfter bei uns und ich habe mich gefragt, als dein Buch rauskam, meine Güte, warum erzählt er diese ganzen Geschichten, auf die wir kommen, eigentlich erst jetzt?
1: Mehrere Gründe. Der erste Grund, ganz klassisch und trocken, ein Verlag kam auf mich zu und meinte, hey, das finden wir spannend, wir haben mal so ein bisschen recherchiert, du bist jetzt 20 Jahre schon in der Öffentlichkeit, 20 Jahre schon am Start, das hättest du doch verdient. Parallel, und das ist wirklich einfach nur ein glücklicher Umstand, oder nicht glücklich, wie auch immer man das definieren will, stand mein Album, mein erstes Solo-Album in der Pipeline.
0: Nach 20 Jahren, muss man sagen.
1: Nach 20 Jahren mein erstes Solo-Album im Rahmen meines 20-jährigen Bühnenjubiläums, wo wir auch das Thema Us 5 bedient haben auf dem Album. Und dann kam halt eins zum anderen und da haben wir gesagt, hey, machen wir. Also meine instinktiv erste Reaktion war, 43 Jahre alt, so viel habe ich nicht zu erzählen. Und dann habe ich mich ein bisschen mit dem Gedanken mal auseinandergesetzt und schnell gemerkt, uiuiui, da gibt es vielleicht doch die ein oder andere Episode, über die man jetzt reden könnte.
0: Und die Episoden, die hören wir uns diesmal heute an. Ist das auch so ein Stück weit Verarbeiten dieser ganzen Erlebnisse in deinem künstlerischen Leben, in der Kindheit, aus der Kindheit?
1: Ich habe noch nie ein Buch gelesen, also das heißt, ich habe noch nie ein Buch geschrieben, aber bin auch nicht wirklich die geborene Leseratte, also hatte ich da keine Erfahrungswerte und dachte erstmal, na gut, das ist jetzt ein Projekt, so wie wenn ich ein Album irgendwie produziere, und habe dann sehr schnell gemerkt, dass therapeutische Züge auf sich zieht, ist noch milder ausgedrückt. Das war wirklich ein Hardcore-Prozess für mich.
0: Das war ja ein Seelenstriptease quasi.
1: Sicherlich wird der Erfolg mit Us 5 auch am Rande oder teilweise auch mal etwas detaillierter irgendwie umschrieben. Klar, gehört ja auch zu meinem Leben, aber ich glaube, wenn man das mal prozentual runterrechnet, ergeben das vielleicht 5% des Buches. Der Rest ist eigentlich eher, negativ wäre zu plump formuliert, aber sind eher Dinge, die mich vielleicht nicht in das positivste Licht rücken und vielleicht sogar jemand mit voreingenommener Haltung mir gegenüber sogar noch bestärkter dann daran ist, das über mich zu denken, was er ohnehin schon denkt. Aber das war für mich der Freefall. Also es war mir auf gut Deutsch gesagt scheißegal, was wer darüber denkt.
0: Jay, jetzt singst du über dich selber. Tariq heißt das Lied von Jay Khan bei Schlagerradio.
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0: Tarek und ich. Eine Biografie vom Hinterhof in Berlin-Charlottenburg, Schöneberg, auf die größten Bühnen der Welt. Ganz offen, ganz ehrlich und wie ich finde auch sehr berührend. Jay Kahn, heute mein Gast in Chefsache Macher im Gespräch. Und gleich sprechen wir über seine Kindheit in einem der dunkelsten Viertel von Berlin.
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0: Khan ist mein Gast bei Schlagerradio in Chefsachemacher im Gespräch. Tarek und ich heißt sein Buch. Jay, du sagst in deinem Buch, ich hatte eine schwierige Kindheit, mehr oder weniger. Du bist groß geworden im, ich nenne es mal, Epizentrum des Drogenhandels von Berlin. Prostitution, Kurfürstenstraße, Gentiner Straße. Was hat das mit dir gemacht als Kind?
1: Also in meiner Kindheit selbst natürlich gefühlt gar nichts, weil ich hatte trotzdem summa summarum eine recht schöne Kindheit in dem Sinne, dass ich wohl aufbehütet war, hatte eine sehr interessierte, liebevolle Mutter, auch einen liebevollen Vater auf seine sehr unkonventionellen Art und Weise, viele Freunde, aber im Nachhinein rückblickend merkst du natürlich, dass das auch sehr viel mit dir gemacht hat. Also im positiven Sinne würde ich erstmal sagen, glaube ich, kannst du kaum offener erzogen werden, als wenn du in so einer Gegend aufgewachsen wirst, also ethnische Hintergründe, Multikulti, ganz groß geschrieben, über einer Schulklasse mit vielleicht 5 Deutschen und 25 Ausländern, wie gesagt, die Offenheit und auch die Empathie gegenüber Menschen, die vielleicht nicht so privilegiert aufgewachsen sind, wie man selber ist. Ich meine, normalerweise musst du den Fernseher anschalten und irgendwie über das Elend irgendwie der Welt zu erfahren. Bei mir war es wirklich wortwörtlich vor der Tür.
0: Du hast aus dem Fenster geschaut und hast als Kind
1: schon... Ich habe aus dem Fenster geschaut und ab und zu schliefen dann auch Obdachlose oder Fixer, Junkies bei uns im Keller, die dann irgendwie täglich irgendwie abgeholt werden mussten von der Polizei. Du läufst in die Schule und bekommst mit, wie gerade irgendwie ein Freier von einer Prostituierte bedient wird. Zuhälter, Bandenschlägereien. Das war wirklich an der Tagesordnung.
0: Hat dich das irgendwie geprägt im Sinne von, das will ich nie selber erleben, da will ich raus aus diesem Ghetto?
1: Also auf jeden Fall stand nie zur Debatte, dass ich das jemals werden will oder in die Richtung gehen will. Wobei, ich lache jetzt gerade darüber, ich habe Freunde, mit denen ich die Schulbank gedrückt habe, die dann Drogendealer und auch Zuhälter wurden. Also das heißt, die Marge ist da extrem schmal, wenn man nicht irgendwie eine Autoritätsperson hat, ein Elternteil, ein Vorgesetzten, ein Betreuer, wie auch immer, der da auch wirklich für Zucht und Ordnung sorgt. Und diese Person hatte ich glücklicherweise in meinem Leben. Hätte ich das nicht gehabt, Gott weiß, was aus mir geworden wäre.
0: Mama Britin, Papa Pakistani, die Eltern haben sich oft gefetzt. Bist du mehr so ein Mama- oder Papa-Kind?
1: Sehr interessante Frage. Aufgrund dessen, dass ich weitaus mehr Zeit mit meiner Mutter verbracht habe und verbringe, könnte man natürlich sagen Mama-Kind. Aber ich habe auch ein sehr, zwar spezielles, aber sehr tiefgründiges, fundiertes Verhältnis zu meinem Papa.
0: Das Lied für die Mama kommt jetzt von Jay Khan, Löwenherz.
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0: Mein Gast bei Schlagerradio in Chefsache Macher. Im Gespräch mit 43 Jahren hat er seine Biografie geschrieben. Ich meine, es gibt Künstler, die schreiben die mit 29, Vanessa Mai und so weiter. Da bist du im Vergleich ja relativ spät dran. Dramatische Einblicke in sein Leben und ein ganz erfolgreiches, aber auch dunkles Kapitel ist die Geschichte um Us Five, die Boyband, die vor 20 Jahren für Schlagzeilen gesorgt hat. Und das dunkle Kapitel ist der damalige Produzent, Manager gewesen, Lou Pearlman, gleich bei uns.
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5: Ich bin Felix Becker. Die SPD hält daran fest, die BAföG-Sätze wie geplant zu erhöhen. Fraktionsvize Esther sagte, die Fraktion stehe geschlossen für die Umsetzung der Reform. Sie rate der Union dringend, kein Chaos zu verursachen. Bundesforschungsministerin Beer hatte erklärt, für die Reform gebe es keine Unterstützung für die Regierungsfraktionen mehr. Der Drogenbeauftragte der Bundesregierung Streeck hat höhere Preise für Zigaretten und sogenannte Vapes gefordert. Hintergrund ist der heutige Weltnichtrauchertag.
6: Streeck sagte der Rheinischen Post, die Preise müssten spürbar steigen. Dies halte gerade junge Menschen vom Einstieg ab. Zudem würden viele Raucher zum Aufhören bewegt. Der gesundheitspolitische Sprecher der SPD-Fraktion, Pantazis, schloss sich den Forderungen an. Es gehe am Ende um weniger Suchterkrankungen, weniger Krebs und mehr gesunde Lebensjahre. Die Bundesärztekammer hatte unter anderem Werbeverbote gefordert. Ulrike Klein, Redaktion.
5: Private Vermieter in Deutschland planen deutlich seltener energetische Sanierungen. Laut einer Umfrage des Instituts der Deutschen Wirtschaft haben fast 60% derzeit keine Pläne für neue Heizungen oder Dämmungen. Experten führen das vor allem auf politische Unsicherheiten und fehlende Planungssicherheit zurück. Dabei gilt ein großer Teil des Gebäudebestands als sanierungsbedürftig, weil die Häuser überwiegend vor 1994 gebaut wurden. In Hamburg läuft heute ein Volksentscheid über eine mögliche Bewerbung für die Olympischen und Paralympischen Sommerspiele. Zur Abstimmung steht eine Bewerbung für die Spiele 2036, 40 und 44. Rund 1,3 Millionen Menschen sind stimmberechtigt. Viele haben bereits per Briefwahl abgestimmt. Für die Bewerbung sind eine ausreichende Beteiligung und eine Mehrheit der Ja-Stimmen nötig. Adi Hütter wird neuer Trainer von Eintracht Frankfurt. Der Bundesligist teilte mit, dass der Österreicher einen Vertrag bis 2029 unterschrieben hat. Der 56-Jährige kehrt damit nach 5 Jahren nach Frankfurt zurück. Bereits von 2018 bis 2021 trainierte er die Eintracht und erreichte unter anderem das Halbfinale der Europa League. Jetzt kompetent und zuverlässig das Wetter bei uns in Deutschland. In den kommenden Stunden gibt es im Osten und Süden weiterhin Schauer und Gewitter, sonst nachlassende Niederschläge und auflockernde Bewölkung. Bis in den frühen Morgen bewegen sich die Temperaturen zwischen 16 und 10 Grad. Die Aussichten: der Montag präsentiert sich von den Alpen bis in den Osten zunächst noch mit vielen Wolken sowie Schauern. Im Tagesverlauf gibt es dann zunehmend Auflockerungen, sonst wechselnd bewölkt und meist trocken. Tageshöchstwerte zwischen 20 und 26 Grad.
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0: Begrüße Sie ganz herzlich bei mir heute, der Schlagerstar Jay Kahn. Er hat seine Biografie geschrieben mit 43 Jahren. Dramatisches hat er erlebt, Dinge, die er bisher nirgends erzählt hat. Entscheidende Momente aus seinem Leben heute bei mir.

0: Jay Kahn bei Schlagerradio in Chefsache Macher im Gespräch. Der Weg vom Jungen, der vor der Klasse aufgetreten ist, dann mit 16 Produzenten kennengelernt hat und später zu Us5 kam, einer Boyband. Man sieht immer nur den Glamour. Was man heutzutage weiß, dass hinter den Kulissen ganz furchtbare Dinge passiert sind. Ein Name fällt bei Boybands da immer wieder. Das ist Lou Pearlman. Und er ist jemand gewesen, der eine Vorliebe hatte für junge Männer. Das hat man erst viele Jahre später erfahren, jetzt auch in deinem Buch. Welche Begegnungen hattest du mit ihm, wo du sagst, das ist ein finsteres Kapitel?
1: Es war einer meiner vielen Besuche dann in Orlando. Ich habe dann immer in seinem Anwesen, also Haus kann man das nicht nennen, Anwesen gelebt. Und da kam es dann an einem Tag zu einer Episode, wo er mich zu sich in seinem Zimmer, in seinem Schlafgemach, was ja auch mit Büro und allem Möglichen irgendwie, es war sein Schlafgemach war so groß wie eine Vier-Zimmer-Wohnung in Berlin. Und dann kam ich wie so oft rüber, weil wir uns öfter über Sachen unterhalten haben in seinem Büro, bevor man irgendwie losging. Und an dem Tag war direkt ab Sekunde eins einiges anders. Lichter waren aus. Er lag noch im Bett und wollte eigentlich schon instinktiv, habe ich schon die Tür wieder zugemacht. Nein, nein, komm rein.
0: Ins Schlafzimmer.
1: Mhm. Setz dich hin. Also, und damit meinte er auf sein Bett. Normalerweise waren wir irgendwie in seinem Büro, weil es war direkt angeknüpft an seinem Schlafzimmer. Der hat irgendwie 5 Büros in dem Haus gehabt. Und dann habe ich mich ans Bettende hingesetzt, da haben wir gequatscht und klar, verkrampft innerlich irgendwo, aber immerhin kennst du diesen Menschen jetzt schon seit gut einem Jahr und machst auf locker und entspannt und auf einmal zieht er dich zu dir runter, zieht er mich.

0: zu sich runter, umarmt mich, sagt mir, wie stolz ich bin. Ich spüre quasi seinen nackten Oberkörper, also extrem skurril, um das mal sehr milde auszudrücken, hochgradig befremdlich. Küsst mich auf die Wange, küsst mich auf die Brust und dabei geht dann seine Hand Richtung, ja, mein Schritt, Penis, Genitalbereich. Ich hatte natürlich eine Hose an und da war für mich Sense. Also, und das war nicht mal eine bewusste Entscheidung, es war wirklich eine klassische Form der Kettenreaktion. Also ich habe wirklich wie aus der Pistole heraus seine Hand gegriffen und gesagt, nicht mit mir.
1: Du hast aber keine Konsequenzen gezogen.
0: Naja, für mich in meiner Position damals fand ich, habe ich schon eine Ordnung, also ach so, ich verstehe jetzt die Frage. Nein, ich habe keine Konsequenzen ziehen müssen, aber ich habe wirklich, zumindest für meine Verhältnisse und für meinen Verstand, habe ich damit wirklich alles auf eine Karte gesetzt. Ja. Weil ich ging dann davon aus, weil es war eine sehr befremdliche Situation, erst recht nachdem ich quasi ihm die Hand abgeschlagen habe und dann irgendwann mal dann auch sich von mir ruckartig abgewendet hat, ich aufgestanden bin, aus dem Zimmer rausgegangen bin. Ich bin schon davon ausgegangen, okay, jetzt
1: das war's.
0: Meldet sich irgendwie das Büro irgendwie bei mir und sagt, wir haben dein Flugticket und aber dem war nicht so. Aber wenn das so gewesen wäre, dann wäre es so.
1: Aber es ist nie mehr thematisiert worden,
0: nein,
1: auch von ihm.
0: Nein. Es waren immer noch tägliche Anrufe, wie geht's meinen Jungen? Es war so, und das konnte er natürlich extrem gut neben vielen anderen Dingen, es war wie weggradiert.
1: Ja.
0: Aber es wurde nicht einmal wieder thematisiert. Es gab immer über Umarmungen, irgendwie so wie ne, buddymäßig so irgendwie, hey, bin stolz auf dich. Alles immer noch liebevoll. Und das hat mir wiederum gezeigt, dass ich schon ein, wie soll ich sagen, ich war ihm wichtig.
1: Lou Pearlman hat Us Five groß gemacht. Die Debütsingle Maria war in Deutschland auf Platz 1 der Singlecharts, in den USA auf Platz 6 der Billboard-Charts. Und ich habe nochmal nachgeschaut bis 2008. Du weißt es viel besser, hat er mit euch 9 Top 10 Hits gehabt. Maria kommt jetzt, aber die deutsche Version, die du quasi vor kurzem aufgenommen hast auf deinem neuen Album, hier ist Jay Khan.
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0: Tarik und ich. So heißt das Buch von Jay Kahn. Er erzählt über Lieben und Lügen seines Lebens. Gerade die Geschichte von Lou Pearlman, der Manager, der Macher von Us 5 und die sexuellen Übergriffe. Gleich, wie geht's eigentlich weiter mit Us 5? Gibt's vielleicht doch nochmal ein Comeback? Und was war eigentlich die größte Lüge im Leben des Jay Kahn? Dranbleiben.
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0: Jay Kahn bei Schlagerradio in Chefsache Macher im Gespräch. Der Untertitel deiner Biografie lautet Lieben und Lügen meines Lebens. Was war deine größte Lüge?
1: Naja, man kann das natürlich so interpretieren und auch lesen, dass es Lügen sind, die von mir ausgingen. Wenn man sich das Buch durchliest, dann wird eher mit dem Wort Lüge kokettiert. Lüge in diesem Kontext heißt das, was man vermeintlich von einem dachte, von mir dachte, sich aber als absolute Lüge entpuppte. Sprich, zum Beispiel mein Name, dass ich Tarik in Wirklichkeit heiße, eine falsche Identität, dass ich über die ersten Intervalle meiner Karriere mit As5 so tun musste, als könnte ich kein Deutsch reden. Da sitzt du bei Viva oder Stefan Raab mit einem In-Ear auf der Couch, weil dein Management das von dir vertraglich abverlangt hat und gesagt hat, hör zu, ihr seid eine internationale Band, wir wollen hier keine deutsche Truppe, du bist Engländer, war ich ja auch, ich hatte zu dem Zeitpunkt nicht mal einen Personalausweis, ich hatte den englischen Pass, da vor Brexit logischerweise, pre-Brexit, deswegen bist du der Engländer und sprichst auch nur Englisch, bis ich mich dann irgendwann mal dagegen durchgesetzt habe. Viele Dinge, dann auch die ganze Dschungel-Episode, wo man mich als jemanden diffamiert hat vor 10 Millionen Menschen, der vorgibt, etwas zu sein, was er nicht ist.
0: Wenn du angefeindet wirst, was musst du da lesen?
1: Das kann ich dir zeigen, wenn du möchtest. Also, wann outest du dich? Gay Khan, Schwuchtel, das ist bis heute die Norm. Das war früher natürlich extrem verstärkt. Jetzt ist es immer mal wieder ein Kommentar, aber es vergeht kein Tag, wo auf TikTok oder Instagram mindestens so ein Kommentar abgelassen wird.
0: Du warst ein Spätzünder, kann man lesen.
1: Ja, erstaunlicherweise schon.
0: Spätzünder heißt, dass das erste Mal, wenn es dann wirklich passiert ist, warst du 25?
1: Nein. Nein. So spät dann auch nicht. Ein Tag vor meinem 17. Geburtstag war das.
0: Ah ja, okay. Also da muss ich sagen, bin ich der Spätzünder. Bei mir war es kurz vor dem 19.
1: Dein Ernst?
0: Ja, klar. Ich meine, es gibt Menschen,
1: hätte ich nicht angenommen.
0: Da ist es noch nie passiert. Die Tochter des Hausmeisters, die Tochter des Hausmeisters wollte dich mit 14 mal verführen.
1: Ja.
0: Da warst du sehr überrascht.
1: Ja. Ja, da war ich sehr überrascht. Und das
0: warum
1: war ein Bild
0: überraschen?
1: Für die Götter. Naja, sie war schon, wie soll ich sagen, hormonell sehr weit entwickelt, ja, offensichtlich, ja, ja. Und wusste genau Bescheid.
0: Die kannte den Keller, wo es hinging.
1: Ich sag's dir. Und das war schon eine ordentliche Nummer. Und ich war extrem benommen. Also, und mehr als Knutschen gab's für mich zu dem Zeitpunkt nicht.
0: Ja. Und du hast gedacht, du hättest dir in die Hosen gepinkelt.
1: Ja, es gab den sogenannten Trocken-Punkt-Punkt-Punkt, ne? Also Hose komplett an, mit Gürtel und T-Shirt noch drinne. Und dann macht halt der junge Mensch das, was er irgendwie, wozu er instinktiv befugt ist, ja. Und spürt da unten was ja schon oft der Fall auch in der Vergangenheit war, ne? Aber auf einmal passiert dann irgendwie etwas, was davor noch nicht passiert ist. Und das war schon ein Schock. Krasses Gefühl, sag ich dir. Also in allen Belangen. Also du bist im Keller und die Hose ist nass. Und es ist dennoch aber irgendwie ein sehr warmes, wohliges Gefühl. Also das war wirklich Rummel, Jahrmarkt, Weihnachten.
0: Alles
1: zusammen irgendwie da im Bäuchlein.
0: Jay Kahn, die allein.
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0: Mein Gast heute bei Schlagerradio in Chefsache-Macher im Gespräch ist der Sänger Jay Kahn. Seine Biografie hat er geschrieben mit 43. Es gibt ja Leute, die schreiben sie mit 63, andere mit 29. Tarek und ich, Liebe und Lügen meines Lebens. Und was ich ja interessant finde, ist, dass du bis seit deinem vierten Lebensjahr in Berlin zu Hause Probleme bekommen hast mit dem Brexit, als die Briten raus waren aus der Europäischen Union. Warum? Das hören wir gleich.
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7: Ich bin Felix Becker. Die SPD hält daran fest, die BAföG-Sätze wie geplant zu erhöhen. Fraktionsvize Esther sagte, die Fraktion stehe geschlossen für die Umsetzung der Reform. Sie rate der Union dringend, kein Chaos zu verursachen. Bundesforschungsministerin Beer hatte erklärt, für die Reform gebe es keine Unterstützung für die Regierungsfraktionen mehr. Frankreich fordert eine Sondersitzung des UN-Sicherheitsrates zum israelischen Vorrücken im Südlibanon. Außenminister Barrot sagte, es gebe keine Rechtfertigung für diese Militäroperation. Israels Premier Netanyahu gab heute bekannt, dass eine strategisch wichtige Festung im Südlibanon eingenommen wurde. Von dort soll die Hisbollah Ziele in Nordisrael angegriffen haben. Netanyahu nannte die Einnahme eine entscheidende Wende im Kampf gegen die Terrormiliz. Der Drogenbeauftragte der Bundesregierung Streeck hat höhere Preise für Zigaretten und sogenannte Vapes gefordert. Hintergrund ist der heutige Weltnichtrauchertag.
8: Streeck sagte der Rheinischen Post, die Preise müssten spürbar steigen. Dies halte gerade junge Menschen vom Einstieg ab. Zudem würden viele Raucher zum Aufhören bewegt. Der gesundheitspolitische Sprecher der SPD-Fraktion, Pantazis, schloss sich den Forderungen an. Es gehe am Ende um weniger Suchterkrankungen, weniger Krebs und mehr gesunde Lebensjahre. Die Bundesärztekammer hatte unter anderem Werbeverbote gefordert. Ulrike Klein, Redaktion.
7: Private Vermieter in Deutschland planen deutlich seltener energetische Sanierungen. Laut einer Umfrage des Instituts der Deutschen Wirtschaft haben fast 60% derzeit keine Pläne für neue Heizungen oder Dämmungen. Experten führen das vor allem auf politische Unsicherheiten und fehlende Planungssicherheit zurück. Dabei gilt ein großer Teil des Gebäudebestands als sanierungsbedürftig, weil die Häuser überwiegend vor 1994 gebaut wurden. Adi Hütter wird neuer Trainer von Eintracht Frankfurt. Der Bundesligist teilte mit, dass der Österreicher einen Vertrag bis 2029 unterschrieben hat. Der 56-Jährige kehrt damit nach 5 Jahren nach Frankfurt zurück. Bereits von 2018 bis 2021 trainierte er die Eintracht und erreichte unter anderem das Halbfinale der Europa League. Jetzt kompetent und zuverlässig das Wetter bei uns in Deutschland. In den kommenden Stunden gibt es im Osten und Süden weiterhin Schauer und Gewitter, sonst nachlassende Niederschläge und auflockernde Bewölkung. Bis in den frühen Morgen bewegen sich die Temperaturen zwischen 16 und 10 Grad. Die Aussichten: der Montag präsentiert sich von den Alpen bis in den Osten zunächst noch mit vielen Wolken sowie Schauern. Im Tagesverlauf gibt es dann zunehmend Auflockerungen, sonst wechselnd bewölkt und meist trocken. Tageshöchstwerte zwischen 20 und 26 Grad.
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0: Mit dem Schlagerstar Jay Khan. Die Karriere begann in den 2000ern mit der Boyband Us 5. Dramatische Dinge hat er in seinem Leben bisher durchgemacht. Was genau? Das hat er aufgeschrieben in seiner Biografie. Und daraus erzählt er uns heute hier in Chefsache, Macher im Gespräch. Schön, dass Sie mit dabei sind.

0: Tarik Khan oder Jay Khan, so kennen wir ihn, mein Gast bei Schlagerradio in Chefsache-Macher im Gespräch mit As Five, der Boyband, in den ersten Jahrzehnt der 2000er berühmt geworden, inzwischen als Schlager-Popstar unterwegs und erfolgreich. Er ist seit seinem 4. Lebensjahr in Berlin. Jetzt hast du, Jay, erst vor wenigen Jahren die deutsche Staatsbürgerschaft erlangt. Und das war quasi gezwungenermaßen notwendig. Die Briten, du bist in Großbritannien geboren, Mama Britin, Papa Pakistani, die Briten sind aus der Europäischen Union raus und plötzlich warst du, ich will nicht sagen staatenlos, du hast ja eine pakistanische Staatsangehörigkeit. Aber wie kamst du dann zur Deutschen?
1: Das war mitunter die skurrilste Episode meines Lebens. Ich versuche das mal möglichst kurz zu umfassen. Bis 2020 hatte ich keine deutsche Staatsangehörigkeit. Ich hatte eine unbefristete Aufenthaltsgenehmigung und den englischen Pass. Das heißt, für jemanden, der sich das genau vorstellen möchte, wenn ich nach Mallorca geflogen bin, musste ich meinen britischen Pass nehmen. Und das lief blendend. Also England war Teil der Europäischen Union und eine der besten Pässe, die man damals haben konnte und Staatsangehörigkeiten. So, dann kam der Brexit, England nicht mehr Teil der Europäischen Union und auf einmal stellte sich die Frage, okay, wie gehen wir vor? Die deutsche Staatsangehörigkeit zu bekommen, wäre logischerweise nach 30, 35 Jahren hier in diesem Land überhaupt kein Problem gewesen. Das Problem lag darin, dass ich unter keinen Umständen meine britische Staatsangehörigkeit ablegen wollte. Da birgte sich die Herausforderung drin. Und weil ich liebe mein Land, ich liebe England und das käme für mich überhaupt nicht in Frage.
0: Liebst du auch Deutschland?
1: Das ist selbstverständlich. Liebe Deutschland sehr, ist mein Zuhause. Ich habe Deutschland eigentlich also beruflich, freundschaftlich, auf sozialer Ebene so viel zu verdanken. Ich liebe dieses Land. Aber
0: es
1: gab eine Grundvoraussetzung.

0: Der Einbürgerungstest. Ja. Und der fand auch in einer Hochschule nicht unweit von hier entfernt statt.
1: Und hast du ihn denn bestanden? Ich meine, augenscheinlich ja.
0: In Strebermanier, fehlerfrei. aber das war das Skurrilste. Da sitzt du in einer Hochschule irgendwie um 15 Uhr nachmittags, um dich rum wirklich Leute, die irgendwie im Höchstfalle gebrochen Deutsch sprechen, und du bist da, hast irgendwie keine Ahnung schon, wie viele Mehrfamilienhäuser an Steuern gezahlt in dem Land, lebst hier dein ganzes Leben, hier deine Kindheit, und machst einen Einbürgerungstest.
1: Das sind, glaube ich, 32 Fragen oder so, ne?
0: Irgendwie so.
1: Ja, ja.
0: Und Fragen, und ich möchte auch immer noch klarstellen, auch Fragen, die, ich sage jetzt mal ganz vorsichtig, 70-80% der Deutschen, glaube ich, nicht fehlerfrei beantworten können.
1: Glaub
0: also schon
1: auch.
0: Sehr spezifisch. Gut, und dann habe ich das bekommen und dann durfte ich Rathaus Schöneberg, dort wo übrigens meine Eltern standesamtlich auch geheiratet haben, musste ich dann...
1: Und John F. Kennedy gesprochen
0: richtig,
1: hat.
0: Ich bin ein Berliner. Und dann habe ich dort meine Staatsangehörigkeit abholen dürfen. Jetzt das muss ich hier reinziehen. Ich komme dann rein, es war ein sehr verregneter Tag, irgendwie 9 Uhr morgens, irgendwie lauf dann rein ins Zimmer und dann sind zwei sehr süße ältere Damen da und haben irgendwie ein Glas Prosecco in der Hand. Im Hintergrund läuft Maria von As5.
1: Nein.
0: Herzlich willkommen in Deutschland, Herr Kahn, wir freuen uns. Und ich dachte, ich bin in dem falschesten, aber dennoch süßesten Film, den ich je gesehen habe.
1: Das waren deine jüngsten Fans.
0: Das waren mit Abstand meine jüngsten Fans. Dann war ich deutscher Staatsbürger ab dem Moment und hatte aber immer noch die britische. Und jetzt suche ich mir das aus. So, zum Beispiel im Oktober fliege ich mit Jessie nach England zu ihren Großeltern, nimmt man den englischen Pass und hat aber den deutschen Pass auch für die Rückreise. Also es ist schon sehr skurril, aber es funktioniert.
1: Jay Kahn bei Schlagerradio Bodyguard.
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0: Heute bei Schlagerradio in Chefsache Macher im Gespräch Jay Kahn, seine Biografie mit 43, Tarik und ich, die Lieben und Lügen seines Lebens. 20 Jahre ist er im Showbiz. Was ist das Fazit? Wo will er hin? Gleich bei uns. 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

0: Heute bei Schlagerradio in Chefsache Macher im Gespräch Jay Kahn und seine Biografie Tarik und ich. 20 Jahre Showbiz. Was ist dein Fazit? Was hast du gelernt?
1: Oh, das ist meine Frage. Es ist ein sehr hartes Geschäft, ein sehr undankbares Geschäft, aber Musik ist meine Leidenschaft.
0: Jay, ich habe noch Halbsätze, die du bitte vervollständigst. Oh, den Fernseher schalte ich immer ein, wenn.
1: Wie heißt die Show von Joko? Das schauen wir uns sehr, sehr gerne an. Joko gegen den Rest.
0: Gegen ProSieben oder
1: ja,
0: irgendwie sowas.
1: Irgendwie ja, sowas. Genau. Das schauen wir uns sehr gerne an.
0: Okay, meine größte Niederlage.
1: Meine größte Niederlage war zu As5-Zeiten nicht ein bisschen mehr laid back und entspannter zu sein und das Ganze mehr zu genießen.
0: Meine Schwäche ist?
1: Teilweise zu emotional und impulsiv zu agieren und reagieren.
0: Über mich hat mal eine Mitarbeiterin vor 10 Jahren gesagt, sie sind wie so ein Tischfeuerwerk. Also,
1: arbeitet sie noch heute?
0: Die war auch nur sehr kurz da. Aber so ein Tischfeuerwerk hat ja die Angewohnheit, doch sehr kurz zu brennen und zu explodieren und sehr klein zu sein. Und danach ist Tischfeuerwerk, kommt ja nur einmal im Jahr vor, ist danach auch wieder lange Ruhe.
1: Ja, ich glaube, zu meinen Bestzeiten in Anführungszeichen gab es öfter mal Tischfeuerwerk.
0: Du warst der Knaller, sozusagen.
1: Ja.
0: Meine Geburtsstadt
1: ist Burgess Hill, West Sussex, Cookfield.
0: Ja, ja. Und das gibt es dahin eine Beziehung, du hast ja noch so ein britisches Herz, deutsches Herz.
1: Unfassbar.
0: Ist das
1: unfassbar.
0: Immer noch?
1: Wir haben ein Anwesen in Brighton, was nicht unweit entfernt von dort ist, vielleicht eine halbe Stunde. Und als meine Mutter und ich, wir waren vor einem Monat dort, zurückgefahren sind mit dem Zug zum Flughafen, sind wir wirklich an unserer Train Station quasi dran vorbeigefahren und wir hatten noch die Zeit und wir sind ausgestiegen und sind nochmal komplett durch meinen Geburtsort gelaufen, wirklich wie zwei verrückte Touristen mit ihren Rollerkoffern durch dieses 30.000 Mann Dorf und es war unfassbar emotional, hat mich komplett ergriffen. Ich glaube, ein Teil meiner Seele, wenn ich irgendwann mal von diesem Erdball abtrete, wird auch dort verweilen und dort wieder hingehen.
0: Also, das heißt, du möchtest dort beerdigt werden?
1: Vielleicht.
0: Was heißt vielleicht?
1: Na, ich weiß nicht, noch habe ich noch ein paar Wochen.
0: Das wünsche ich dir, aber du musst es ja vorher entscheiden.
1: Ja, aber noch nicht jetzt, Oliver. Aber es könnte sein. Entweder dort oder irgendwo in Berlin. Woanders nicht.
0: Tarik und ich. Jay Kahn.
1: Nicht in der Kurfürstenstraße.
0: Da gibt's auch keinen Friedhof. Also bisher noch nicht. Tarik und ich. Außer du wirst einbetoniert beim Neubau eines
1: Hätte
0: Hauses.
1: Hätte auch was. Der Tarik Kahn Platz.
0: Ja, genau. Der Jay Kahn Tarik Kahn Platz. Ja. Jay Kahn und seine Biografie bei Schlagerradio in Chefsache Macher im Gespräch. Danke, dass du da warst.
1: Vielen Dank.
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1: Ich bin Felix Becker. Die SPD hält daran fest, die BAföG-Sätze wie geplant zu erhöhen. Fraktionsvize Esther sagte, die Fraktion stehe geschlossen für die Umsetzung der Reform. Sie rate der Union dringend, kein Chaos zu verursachen. Bundesforschungsministerin Beer hatte erklärt, für die Reform gebe es keine Unterstützung für die Regierungsfraktionen mehr. Frankreich fordert eine Sondersitzung des UN-Sicherheitsrates zum israelischen Vorrücken im Südlibanon. Außenminister Barrot sagte, es gebe keine Rechtfertigung für diese Militäroperation. Israels Premier Netanyahu gab heute bekannt, dass eine strategisch wichtige Festung im Südlibanon eingenommen wurde. Von dort soll die Hisbollah Ziele in Nordisrael angegriffen haben. Netanyahu nannte die Einnahme eine entscheidende Wende im Kampf gegen die Terrormiliz. Der Drogenbeauftragte der Bundesregierung Streeck hat höhere Preise für Zigaretten und sogenannte Vapes gefordert. Hintergrund ist der heutige Weltnichtrauchertag.
2: Streeck sagte der Rheinischen Post, die Preise müssten spürbar steigen. Dies halte gerade junge Menschen vom Einstieg ab. Zudem würden viele Raucher zum Aufhören bewegt. Der gesundheitspolitische Sprecher der SPD-Fraktion, Pantazis, schloss sich den Forderungen an. Es gehe am Ende um weniger Suchterkrankungen, weniger Krebs und mehr gesunde Lebensjahre. Die Bundesärztekammer hatte unter anderem Werbeverbote gefordert. Ulrike Klein, Redaktion.
1: Private Vermieter in Deutschland planen deutlich seltener energetische Sanierungen. Laut einer Umfrage des Instituts der Deutschen Wirtschaft haben fast 60% derzeit keine Pläne für neue Heizungen oder Dämmungen. Experten führen das vor allem auf politische Unsicherheiten und fehlende Planungssicherheit zurück. Dabei gilt ein großer Teil des Gebäudebestands als sanierungsbedürftig, weil die Häuser überwiegend vor 1994 gebaut wurden. Adi Hütter wird neuer Trainer von Eintracht Frankfurt. Der Bundesligist teilte mit, dass der Österreicher einen Vertrag bis 2029 unterschrieben hat. Der 56-Jährige kehrt damit nach 5 Jahren nach Frankfurt zurück. Bereits von 2018 bis 2021 trainierte er die Eintracht und erreichte unter anderem das Halbfinale der Europa League. Jetzt kompetent und zuverlässig das Wetter bei uns in Deutschland. In den kommenden Stunden gibt es im Osten und Süden weiterhin Schauer und Gewitter, sonst nachlassende Niederschläge und auflockernde Bewölkung. Bis in den frühen Morgen bewegen sich die Temperaturen zwischen 16 und 10 Grad. Die Aussichten: der Montag präsentiert sich von den Alpen bis in den Osten zunächst noch mit vielen Wolken sowie Schauern. Im Tagesverlauf gibt es dann zunehmend Auflockerungen, sonst wechselnd bewölkt und meist trocken. Tageshöchstwerte zwischen 20 und 26 Grad.
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Sansibar im Februar bestimmt auch so schön wie Deutschland im Mai und im Juni. Ja, tolles Wetter. Mario Steffen hier mit frischer neuer Musik bei Schlagerradio. 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Gleich bei uns Johnny Hamburg aus Hamburg. Ich wünschte, ich wäre ein Supermann. Und Andreas Frei kommt jetzt mit Ikonen. Wir stolpern.

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Rosanna Rocci und Ich fühl dich, das ist ihre neue Nummer. Und Sie merken, hier geben wir nicht nur dem Nachwuchs eine Chance, nein, wir spielen auch einfach die neuen tollen Lieder. René Ulbrich geht gerne auf große Schiffstournee und nimmt auch ein paar Stars immer mit. Hier ist er mit Josephine bei Schlagerradio.

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1: Ich bin Felix Becker und das war der Tag. Die SPD hält daran fest, die BAföG-Sätze wie geplant zu erhöhen. Fraktionsvize Esther sagte, die Fraktion stehe geschlossen für die Umsetzung der Reform. Sie rate der Union dringend, kein Chaos zu verursachen. Bundesforschungsministerin Beer hatte erklärt, für die Reform gebe es keine Unterstützung für die Regierungsfraktionen mehr. Der Drogenbeauftragte der Bundesregierung Streeck hat höhere Preise für Zigaretten und sogenannte Vapes gefordert. Hintergrund ist der heutige Weltnichtrauchertag.
2: Streeck sagte der Rheinischen Post, die Preise müssten spürbar steigen. Dies halte gerade junge Menschen vom Einstieg ab. Zudem würden viele Raucher zum Aufhören bewegt. Der gesundheitspolitische Sprecher der SPD-Fraktion, Pantazis, schloss sich den Forderungen an. Es gehe am Ende um weniger Suchterkrankungen, weniger Krebs und mehr gesunde Lebensjahre. Die Bundesärztekammer hatte unter anderem Werbeverbote gefordert. Ulrike Klein, Redaktion.
1: Private Vermieter in Deutschland planen deutlich seltener energetische Sanierungen. Laut einer Umfrage des Instituts der Deutschen Wirtschaft haben fast 60% derzeit keine Pläne für neue Heizungen oder Dämmungen. Experten führen das vor allem auf politische Unsicherheiten und fehlende Planungssicherheit zurück. Dabei gilt ein großer Teil des Gebäudebestands als sanierungsbedürftig, weil die Häuser überwiegend vor 1994 gebaut wurden. Autofahrer können in Italien ab morgen unter bestimmten Voraussetzungen Geld für Autobahnmaut zurückfordern. Das gilt, wenn sich Fahrten wegen Baustellen deutlich verzögern. Je nach Streckenlänge wird die Maut teilweise oder vollständig erstattet. Ausgenommen sind Verzögerungen durch Unfälle, Notfallbaustellen oder schlechtes Wetter. Die Rückerstattung kann über eine App beantragt werden. Voraussetzung ist, dass der Erstattungsbetrag mehr als 1 Euro beträgt. Adi Hütter wird neuer Trainer von Eintracht Frankfurt. Der Bundesligist teilte mit, dass der Österreicher einen Vertrag bis 2029 unterschrieben hat. Der 56-Jährige kehrt damit nach 5 Jahren nach Frankfurt zurück. Bereits von 2018 bis 2021 trainierte er die Eintracht und erreichte unter anderem das Halbfinale der Europa League. Jetzt kompetent und zuverlässig das Wetter bei uns in Deutschland. In den kommenden Stunden gibt es im Osten und Süden weiterhin Schauer und Gewitter, sonst nachlassende Niederschläge und auflockernde Bewölkung. Bis in den frühen Morgen bewegen sich die Temperaturen zwischen 16 und 10 Grad. Die Aussichten: der Montag präsentiert sich von den Alpen bis in den Osten zunächst noch mit vielen Wolken sowie Schauern. Im Tagesverlauf gibt es dann zunehmend Auflockerungen, sonst wechselnd bewölkt und meist trocken. Tageshöchstwerte zwischen 20 und 26 Grad.
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1: Ich bin Felix Becker und das war der Tag. Die SPD hält daran fest, die BAföG-Sätze wie geplant zu erhöhen. Fraktionsvize Esther sagte, die Fraktion stehe geschlossen für die Umsetzung der Reform. Sie rate der Union dringend, kein Chaos zu verursachen. Bundesforschungsministerin Beer hatte erklärt, für die Reform gebe es keine Unterstützung für die Regierungsfraktionen mehr. Der Drogenbeauftragte der Bundesregierung Streeck hat höhere Preise für Zigaretten und sogenannte Vapes gefordert. Hintergrund ist der heutige Weltnichtrauchertag.
2: Streeck sagte der Rheinischen Post, die Preise müssten spürbar steigen. Dies halte gerade junge Menschen vom Einstieg ab. Zudem würden viele Raucher zum Aufhören bewegt. Der gesundheitspolitische Sprecher der SPD-Fraktion, Pantazis, schloss sich den Forderungen an. Es gehe am Ende um weniger Suchterkrankungen, weniger Krebs und mehr gesunde Lebensjahre. Die Bundesärztekammer hatte unter anderem Werbeverbote gefordert. Ulrike Klein, Redaktion.
1: Private Vermieter in Deutschland planen deutlich seltener energetische Sanierungen. Laut einer Umfrage des Instituts der Deutschen Wirtschaft haben fast 60% derzeit keine Pläne für neue Heizungen oder Dämmungen. Experten führen das vor allem auf politische Unsicherheiten und fehlende Planungssicherheit zurück. Dabei gilt ein großer Teil des Gebäudebestands als sanierungsbedürftig, weil die Häuser überwiegend vor 1994 gebaut wurden. Autofahrer können in Italien ab morgen unter bestimmten Voraussetzungen Geld für Autobahnmaut zurückfordern. Das gilt, wenn sich Fahrten wegen Baustellen deutlich verzögern. Je nach Streckenlänge wird die Maut teilweise oder vollständig erstattet. Ausgenommen sind Verzögerungen durch Unfälle, Notfallbaustellen oder schlechtes Wetter. Die Rückerstattung kann über eine App beantragt werden. Voraussetzung ist, dass der Erstattungsbetrag mehr als 1 Euro beträgt. Adi Hütter wird neuer Trainer von Eintracht Frankfurt. Der Bundesligist teilte mit, dass der Österreicher einen Vertrag bis 2029 unterschrieben hat. Der 56-Jährige kehrt damit nach 5 Jahren nach Frankfurt zurück. Bereits von 2018 bis 2021 trainierte er die Eintracht und erreichte. Jetzt kompetent und zuverlässig das Wetter bei uns in Deutschland. In den kommenden Stunden gibt es im Osten und Süden weiterhin Schauer und Gewitter.

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1: Ich bin Felix Becker und das wird der Tag. In Bad Saro geht das Ostdeutsche Wirtschaftsforum heute weiter. Auf der dreitägigen Konferenz beraten bis Dienstag Politiker und Wirtschaftsvertreter über die Folgen geopolitischer Krisen und den Reformkurs der Bundesregierung. Zu den angekündigten Gästen zählen auch Kanzler Merz und Digitalminister Wildberger. Bundeswirtschaftsministerin Reicher hat ihre Teilnahme aus gesundheitlichen Gründen abgesagt. Frankreichs Präsident Macron lädt heute zum Investorengipfel Choose France ins Schloss Versailles. Zu dem Treffen werden über 200 Unternehmenschefs und Investoren aus rund 50 Ländern erwartet.
2: Die französische Regierung will dort neue Industrie-, Technologie- und Energieprojekte vorstellen und für den Wirtschaftsstandort Frankreich werben. Im Mittelpunkt stehen Investitionen in künstliche Intelligenz, Rechenzentren, Halbleiter und die Energiewende. Bereits im Vorfeld wurden milliardenschwere Projekte angekündigt. Die Regierung sieht den Gipfel als wichtigen Beleg dafür, dass Frankreich weiterhin eines der attraktivsten Länder für internationale Investitionen in Europa bleibt. Ulrike Klein, Redaktion.
1: In Äthiopien sind die Menschen heute zur Wahl eines neuen Parlaments aufgerufen. Gewählt werden die Abgeordneten des Repräsentantenhauses, der wichtigsten Kammer des Landes.
3: Ministerpräsident Ahmed tritt mit seiner Wohlstandspartei an und hofft auf eine weitere Amtszeit. Die Wahl findet vor dem Hintergrund wirtschaftlicher Probleme und anhaltender Spannungen in mehreren Regionen des Landes statt. Das Ergebnis gilt als wichtiger Gradmesser für die politische Stabilität Äthiopiens, das mit mehr als 120 Millionen Einwohnern zu den bevölkerungsreichsten Staaten Afrikas zählt. Erste Teilergebnisse werden in den Tagen nach der Wahl erwartet. Timo Wiesner, Redaktion.
1: Die bayerische Polizei verschärft die Kontrollen auf Landstraßen. In den kommenden 4 Wochen soll es vor allem mehr Geschwindigkeitsmessungen sowie Alkohol- und Drogentests geben. Geachtet wird aber auch auf riskante Überholmanöver und auf Fahrer mit Handy am Steuer. Laut Innenministerium geht es darum, die Zahl schwerer Unfälle speziell auf Landstraßen zu verringern. Zuletzt habe es dort deutlich mehr Verkehrstote gegeben. Jetzt kompetent und zuverlässig das Wetter bei uns in Deutschland. In den kommenden Stunden gibt es im Osten und Süden weiterhin Schauer und Gewitter, sonst nachlassende Niederschläge und auflockernde Bewölkung. Bis in den frühen Morgen bewegen sich die Temperaturen zwischen 16 und 10 Grad. Die Aussichten: der Montag präsentiert sich von den Alpen bis in den Osten zunächst noch mit vielen Wolken sowie Schauern. Im Tagesverlauf gibt es dann zunehmend Auflockerungen, sonst wechselnd bewölkt und meist trocken. Tageshöchstwerte zwischen 20 und 26 Grad.
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1: Ich bin Felix Becker und das wird der Tag. In Bad Saro geht das Ostdeutsche Wirtschaftsforum heute weiter. Auf der dreitägigen Konferenz beraten bis Dienstag Politiker und Wirtschaftsvertreter über die Folgen geopolitischer Krisen und den Reformkurs der Bundesregierung. Zu den angekündigten Gästen zählen auch Kanzler Merz und Digitalminister Wildberger. Bundeswirtschaftsministerin Reicher hat ihre Teilnahme aus gesundheitlichen Gründen abgesagt. Frankreichs Präsident Macron lädt heute zum Investorengipfel Choose France ins Schloss Versailles. Zu dem Treffen werden über 200 Unternehmenschefs und Investoren aus rund 50 Ländern erwartet.
2: Die französische Regierung will dort neue Industrie-, Technologie- und Energieprojekte vorstellen und für den Wirtschaftsstandort Frankreich werben. Im Mittelpunkt stehen Investitionen in künstliche Intelligenz, Rechenzentren, Halbleiter und die Energiewende. Bereits im Vorfeld wurden milliardenschwere Projekte angekündigt. Die Regierung sieht den Gipfel als wichtigen Beleg dafür, dass Frankreich weiterhin eines der attraktivsten Länder für internationale Investitionen in Europa bleibt. Ulrike Klein, Redaktion.
1: In Äthiopien sind die Menschen heute zur Wahl eines neuen Parlaments aufgerufen. Gewählt werden die Abgeordneten des Repräsentantenhauses, der wichtigsten Kammer des Landes.
3: Ministerpräsident Ahmed tritt mit seiner Wohlstandspartei an und hofft auf eine weitere Amtszeit. Die Wahl findet vor dem Hintergrund wirtschaftlicher Probleme und anhaltender Spannungen in mehreren Regionen des Landes statt. Das Ergebnis gilt als wichtiger Gradmesser für die politische Stabilität Äthiopiens, das mit mehr als 120 Millionen Einwohnern zu den bevölkerungsreichsten Staaten Afrikas zählt. Erste Teilergebnisse werden in den Tagen nach der Wahl erwartet. Timo Wiesner, Redaktion.
1: Die bayerische Polizei verschärft die Kontrollen auf Landstraßen. In den kommenden 4 Wochen soll es vor allem mehr Geschwindigkeitsmessungen sowie Alkohol- und Drogentests geben. Geachtet wird aber auch auf riskante Überholmanöver und auf Fahrer mit Handy am Steuer. Laut Innenministerium geht es darum, die Zahl schwerer Unfälle speziell auf Landstraßen zu verringern. Zuletzt habe es dort deutlich mehr Verkehrstote gegeben. Jetzt kompetent und zuverlässig das Wetter bei uns in Deutschland. In den kommenden Stunden gibt es im Osten und Süden weiterhin Schauer und Gewitter, sonst nachlassende Niederschläge und auflockernde Bewölkung. Bis in den frühen Morgen bewegen sich die Temperaturen zwischen 16 und 10 Grad. Die Aussichten: der Montag präsentiert sich von den Alpen bis in den Osten zunächst noch mit vielen Wolken sowie Schauern. Im Tagesverlauf gibt es dann zunehmend Auflockerungen, sonst wechselnd bewölkt und meist trocken. Tageshöchstwerte zwischen 20 und 26 Grad.
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